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1: Um 3 Uhr mit Olaf Knapp. Öl- und Gasheizungen könnten in Deutschland auch nach 2045 eingebaut werden. Das sieht der Entwurf für ein neues Heizungsgesetz aus dem Bundeswirtschaftsministerium vor, der dem ARD-Hauptstadtstudio vorliegt. Aus der Nachrichtenredaktion Jan Busche.
2: Ein zentrales Element des alten Heizungsgesetzes der Ampelregierung soll mit dem Entwurf gekippt werden. Ein Verbot von neuen Öl- und Gasheizungen ab 2045. Von einem Verbot ist in dem neuen Entwurf jetzt keine Rede mehr. Es bleibt aber dabei, dass künftig mehr klimafreundlicheres Gas und Heizöl beigemischt werden muss. Grüngas oder Grünheizöl genannt, mit zum Beispiel Biomasse oder Fetten. Entschieden ist noch nichts. Der Entwurf aus dem Haus von Wirtschaftsministerin Reiche muss noch innerhalb der Regierung abgestimmt werden, bevor er in den Bundestag kommt.
1: Das US-Militär pausiert seinen laufenden Einsatz zur Sicherung der Straße von Hormuz. Das hat US-Präsident Trump auf seiner Online-Plattform Truth Social bekannt gegeben. Demnach würden zunächst keine Frachtschiffe mehr vom US-Militär durch die vom Iran blockierte Meerenge geleitet. Während des Stopps solle geprüft werden, ob ein Abkommen zwischen Washington und Teheran abgeschlossen und unterzeichnet werden könne. Die US-Seeblockade gegen Schiffe, die iranische Häfen anlaufen oder verlassen, bleibe hingegen in vollem Umfang in Kraft. Zahlreiche Internetseiten mit dem Adressende .de sind in der Nacht zeitweise nicht erreichbar gewesen. Die Registrierungsstelle DENIC hat auf eine Störung in ihrem DNS-Service verwiesen. DNS-Dienste sind so etwas wie ein Adressbuch für das Web und sorgen dafür, dass Seiten im Netz mit der Eingabe von Webadressen erreichbar sind. Mittlerweile ist die Störung laut DENIC wieder behoben, die genaue Ursache werde noch analysiert. Der FC Arsenal aus England steht im Finale der Fußball Champions League. Die Londoner setzten sich im Halbfinal-Rückspiel gegen Atletico Madrid mit 1:0 durch. Aus der Sportredaktion Martin Roschitz.
3: Arsenal-Kapitän Saka schoss das goldene Abstaubertor kurz vor der Halbzeitpause. 20 Jahre nach der bislang einzigen Finalteilnahme greift der Spitzenreiter der Premier League jetzt also nach dem Henkelpott. Am 30. Mai treffen die Londoner in Budapest auf den Sieger des zweiten Halbfinals zwischen Bayern und Paris Saint-Germain. Die Franzosen hatten das Hinspiel in der torreichsten Halbfinalpartie der Champions League-Geschichte mit 5:4 gewonnen. Anpfiff in München ist um 21 Uhr.
1: Das Wetter in Deutschland. Am Tage teils kräftige Schauer und Gewitter, an Nord- und Ostsee trocken, Höchstwerte 10 Grad an der Nordsee bis 23 Grad in Niederbayern. Am Donnerstag dann gebietsweise Regen, im Süden Gewitter, Richtung Norden freundlicher bei 11 bis maximal 19 Grad. Es ist 3:03 Uhr.
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0: und macht trotzdem weiter.
1: So erzählt das der Autor Thorsten Schulz. Er ist mit seinem Buch Kindheit mit Jimmy oder die Kunst zu dribbeln, ist er heute Abend ab 19 Uhr im Literaturhaus in Halle im Gespräch mit Alexander Suckel. Und ich habe gerade nochmal überlegt, 19 Uhr, das kann klappen, bevor dann in München heute Anstoß ist, bevor der Ball dann richtig rollt bei Bayern gegen PSG, Champions League, Halbfinale, Rückspiel heute Abend.

What Goes Around. Everly ist das gewesen, zusammen mit der Grills, hier bei MDR Kultur am Morgen, 8:05. Und eine Neuigkeit heute ist, dass die Stones eine neue Single haben. Und das bedeutet, dass dieses Radio hier noch eine ganze Weile anbleiben muss, weil wir uns überlegt haben, dass wir uns diese Single bis ganz zum Ende von dieser Sendung aufheben. So kurz vor 9 sind dann die Stones dran mit ihrem neuesten Werk. Das jetzt hier ist Seal. A Change Is Gonna Come.

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5: Um 8 Uhr mit Mirko Jugelt. Nach der Amokfahrt in Leipzig soll die betroffene Einkaufsstraße heute besser abgesichert werden. Oberbürgermeister Burkhard Jung erklärte, die Einfahrt zur Fußgängerzone werde durch massive Elemente abgeriegelt. Sämtliche Zugangswege würden überprüft. Der Experte für Veranstaltungsmanagement Thomas Sakschewski hält deutsche Innenstädte grundsätzlich für sicher. Er sagte, dem MDR 100%igen Schutz könne es aber nicht geben. Bei der Amokfahrt waren 2 Menschen getötet und 6 weitere verletzt worden. Der Tatverdächtige wurde in ein psychiatrisches Krankenhaus gebracht. US-Präsident Donald Trump will den jüngsten Einsatz in der Straße von Hormuz zumindest für kurze Zeit stoppen. Er schrieb auf seiner Plattform Truth Social, es solle geprüft werden, ob ein Abkommen zwischen Washington und Teheran abgeschlossen und unterzeichnet werden könne. Es habe dafür große Fortschritte gegeben. Das US-Militär hatte seit Montag Schiffe durch die vom Iran blockierte Meerenge eskortiert. Teheran reagierte mit Angriffen in der Golfregion. Nach einem Jahr schwarz-rot hat Bundeskanzler Friedrich Merz Spekulationen über ein vorzeitiges Ende der Koalition mit der SPD zurückgewiesen. Auf einer Tagung des CDU-Wirtschaftsrats erteilte er einer Minderheitsregierung oder Neuwahlen eine klare Absage. Hintergrund sind unter anderem schlechte Umfrage- und Beliebtheitswerte auch für Merz. Der Politikexperte Alexander Prinz erklärte, der Frust über den Kanzler sei bei der Jugend besonders groß. Der als der dunkle Parabelritter bekannte Influencer sagte dem MDR, bei Zukunftsthemen wie etwa Wehrpflicht, Arbeit und Rente komme sich die junge Generation verraten und verkauft vor. Schwere Gewitter und Starkregen haben seit dem Abend im Erzgebirge und im Norden Thüringens für zahlreiche Feuerwehreinsätze gesorgt. Wie die Einsatzkräfte mitteilten, standen unter anderem in Annaberg-Buchholz mehrere Straßen, Garagen und Grundstücke unter Wasser. In Thüringen waren vor allem der Kyffhäuserkreis und der Landkreis Nordhausen betroffen. Laut MDR-Wetterstudio sind teilweise bis zu 60 Liter Regen pro Quadratmeter gefallen. Der FC Arsenal hat das Finale der Fußball-Champions League erreicht. Im Halbfinalrückspiel gegen Atletico Madrid feierte das englische Team einen 1:0-Sieg. Arsenal trifft nun Ende Mai auf den FC Bayern oder Titelverteidiger Paris Saint-Germain, die heute Abend um die Finalteilnahme spielen. Das waren die Nachrichten.
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6: Alles grau macht der Mai. Die Wetterdaten der letzten Stunde für heute Morgen. Attern, leichter Regen 12 Grad. Dresden bedeckt 13. Eisenach bedeckt nach Regen 12. Erfurt leichter Regen 11. Gardelegen leichter Regen 9 Grad. Hoyerswerda stark bewölkt 13. Magdeburg Regen 11. Neuhaus am Rennweg stark bewölkt nach Regen 9. Oschatz bedeckt 13, Plauen stark bewölkt nach Regen 12, Wernigerode leichter Regen 10 und Lutherstadt-Wittenberg, auch da regnet es 11 Grad. Heute kann es gebietsweise viel regnen und später auch noch starke Gewitter geben, durchaus aber auch etwas Sonne, 12 bis 20 Grad. Morgen stark bewölkt und zeitweise Regen, 11 bis 15 Grad. MDR Kultur Verkehrsservice A2 Richtung Hannover zwischen Irxleben und Eilsleben. Stau und stockender Verkehr an einer Baustelle, es dauert 40 Minuten länger. A2 Richtung Hannover zwischen Braunschweig-Watenbüttel und Hämelerwald. Stau und stockender Verkehr plus 20 Minuten. A4 Richtung Frankfurt, Vorsicht zwischen Nora und Erfurt-Fieselbach. Da liegt ein Feuerlöscher auf der rechten Spur. Vorsicht auf der B88 zwischen Wutachbrunn-Roda und Abzweig Wenigen-Lubnitz, da ist eine ungesicherte Unfallstelle. Auf der B187 zwischen Roßlau und der A9 Anschlussstelle Coswig Stau plus 30 Minuten und geblitzt wird auf der A38 Richtung Göttingen zwischen Kreuz Leipzig und Leipzig-Neuer Haardt. 8:04.
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6: Mit Carsten Tesch, guten Morgen.

0: Susan Vega ist das gewesen. Speaker's Corner hieß dieser Song, 8:08. Plötzlich wird Amerika immer fremder, wird die Westbindung lockerer. Plötzlich ist die Wehrpflicht ein Thema. Deutschland rüstet massiv auf, sucht neue Bündnisse. Das geht alles ganz schön schnell. Und in dieser Situation hat Joschka Fischer ein Buch geschrieben, wo er nach Identität fragt. Wer sind wir, fragt er in diesem Buch. Das ist unser Sachbuch der Woche. Da haben wir hier gleich MDR-Kultur-Literaturredakteurin Bettina Baltschew im Gespräch über Joschka Fischer und seine Vorstellungen von Deutschland in der Welt. Das machen wir gleich.
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0: Fern von allem, Letkowski ist es gewesen. Und es ist jetzt inzwischen 8:11. Und hier ist das Sachbuch der Woche dran. Wir sprechen über Joschka Fischer. Als Ex-Außenminister, als ehemaliger Vorsitzender der Grünen, ihm ist offenbar aufgefallen, dass die deutsche Politik Schwierigkeiten hat zu erklären, wie sich Deutschland künftig in dieser Welt versteht. Nicht mehr selbstverständlich an der Seite der USA, in einer Welt, deren Ordnung auch immer unübersichtlicher wird. Oder wenn die Bundesregierung zum Beispiel erklärt, wir wollen künftig die stärkste Armee in Europa haben. Das neue Buch von Joschka Fischer heißt »Wer sind wir? Deutschland auf der Suche nach seiner Identität«. Bettina Baltscheff, Literaturredakteurin bei MDR Kultur, hat es gelesen. Guten Morgen.
1: Guten Morgen.
0: Bettina, Joschka Fischer hat bisher über Europa geschrieben, Europas Rolle in der Welt. Das ist sein Thema gewesen und nun fragt er nach Deutschland und den Deutschen. Ich meine, er ist ja nach wie vor Mitglied bei den Grünen und nun fragt er, wer sind wir als Deutsche? Auf welche Frage kommt er denn? Auf welche Antwort?
1: Naja, also dieser Satz, wer sind wir, den kann man natürlich nicht einfach so zusammenfassen. Sonst hätte Joschka Fischer wahrscheinlich auch kein ganzes Buch darüber schreiben müssen. Sagen wir mal so, es ist kompliziert. Und das erste Kapitel trägt dann auch schon den Titel Das deutsche Identitätsproblem. Denn zum einen ist Deutschland im Vergleich zum Beispiel mit Frankreich oder Großbritannien eine sehr junge Nation, die sich erst 1871 überhaupt als Nation geformt hat. Zum anderen, wir wissen es, ist die kurze Geschichte dieser Nation sowohl von zwei Weltkriegen und vom Holocaust als auch von der deutschen Teilung geprägt. Und Joschka Fischer benutzt dafür ein eingängiges Bild. Er nennt es die mehrfach geborstene moderne Geschichte Deutschlands. Ja, und diese Geschichte hat dafür gesorgt, dass Deutschland mit seiner Größe und seiner Lage mitten in Europa lange Zeit eben doch als Bedrohung statt als führende Nation betrachtet wurde. Fischer glaubt allerdings, und da kommt dann wieder der Europäer in ihm durch, dass angesichts der aktuellen globalen Entwicklungen Deutschland eben gerade sehr wohl eine führende politische Rolle in Europa spielen muss und sollte.
0: Und wird er da konkreter? Wie soll die Rolle Deutschlands in Europa aussehen?
1: Ja, er sagt, er will als Vereiner, also Deutschland soll sozusagen als führende Position die anderen Nationen ansprechen. Er sagt, dass Deutschland tatsächlich nur im europäischen Kontext eine Rolle noch spielen kann, als starker Partner seiner Nachbarn. Und aber, das ist ihm sehr, sehr wichtig, auf keinen Fall im Alleingang. Denn ein Rückfall in den Nationalismus, und er nennt das Neonationalismus, wie man ihn in einigen Ländern beobachten kann, würde das Zerbrechen des Staatenbundes bedeuten und natürlich auch eine Schwächung im Rahmen der globalen Machtverhältnisse. Du hast es gerade gesagt, wir können es jeden Tag in der Zeitung lesen, da verschieben sich die Dinge gerade massiv. Die großen Player USA, Russland, China halten die Welt in Atem. Es gibt eben keine verlässlichen Bündnisse mehr außerhalb Europas. Also muss sich Deutschland unbedingt für den Zusammenhalt Europas einsetzen, um auch nicht in völliger Bedeutungslosigkeit zu versinken. Eigentlich sagt Fischer, und das sagt er sehr vehement in diesem Buch, die deutsche Identität ist nur als europäische Identität denkbar.
0: Nun hast du das Buch ja hier in Mitteldeutschland gelesen, davon gehe ich aus. Also
1: ja.
0: Irgendwo in Leipzig, in Erfurt.
1: Genau.
0: Und also aus einer Ostperspektive ist das auch ein Aspekt für Joschka Fischer, dass deutsche Identität in Ost und West eventuell unterschiedlich gesehen wird?
1: Ja, also das war sehr erfreulich, dass er darauf eingeht, weil ich habe es erstmal nicht erwartet. Und er gibt aber auch offen zu, dass dieses Buch ein anderes wäre, wenn er nicht 1948 in Südwestdeutschland geboren worden wäre. Er schreibt natürlich sehr viel über den Westen, wie die von Adenauer vorangetriebene Westbindung der Bundesrepublik eben gerade die deutsch-amerikanische Freundschaft sehr eng hat werden lassen und bei den westlichen Alliierten schnell wieder zu einem vertrauensvollen Verhältnis beigetragen hat. Die DDR wiederum, wir wissen es, war eingebunden in den Warschauer Pakt und hat entsprechend ideologisch agiert. Und Fischer glaubt, und da hat er sicher recht, dass die unterschiedlichen Identitäten und auch Mentalitäten, die sich aus dieser Konstellation ergeben haben, dass die nach der Wiedervereinigung nicht ausreichend beachtet wurden. Aber dann schließt er wieder den Bogen. Er hat absolut kein Verständnis dafür, wenn sich Kränkung und das Gefühl, weniger beachtet zu werden,

0: in einem, wie er sagt, neonationalistischen Rechtsruck äußern. Das wäre wieder ein historischer Rückschritt, denn, wie gesagt, nur im europäischen Kontext hat Deutschland überhaupt eine Zukunft.
1: Und so haben wir bisher über seine Argumente gesprochen und dann gibt es aber das Buch ja auch als Form. Wie ist ihm das gelungen? Also ist das ein Beitrag zur Politikwissenschaft oder Parteistrategie oder ist es ein Angebot und Hilfe auf der Suche nach Orientierung eben in dieser politischen Welt der Gegenwart?
0: Ja, Carsten, du hast das jetzt schön zusammengefasst. Also es ist Letzteres. Es ist in der Tat keine leichte Kost, aber dafür liest sich dieser schmale Band doch recht eingängig und leicht. Hin und wieder kommt auch ein Ich vor, zum Beispiel wenn Joschka Fischer von seiner Herkunft erzählt, er ist der Sohn ungarischer Einwanderer, oder wenn er die ehemalige amerikanische Außenministerin Madeleine Albright zitiert, die mal zu ihm gesagt hat, oh Joschka, you are so German. Und ja, auch der historische Abriss, der bis ins Heilige Römische Reich deutscher Nation zurückreicht, ist doch sehr verständlich und in aller Kürze beschrieben. Die Botschaft, dass die Zukunft Deutschlands einzig im europäischen Bündnis liegt, die hat man tatsächlich sehr schnell verstanden. Aber wie Joschka Fischer das begründet und erklärt, ist doch erhellend. Und man merkt, dass er diesem unseren Land sehr viel mehr zutraut, als es gemeinhin verbreitet wird. Und man könnte dieses Buch also durchaus als Weckruf an uns Deutsche verstehen. Jetzt mal runter vom Sofa und Europa retten.
1: Bettina Baltschef über Joschka Fischer. Wer sind wir? Deutschland auf der Suche nach seiner Identität. Das ist im Verlag Kiepenheuer & Witsch erschienen. Das Buch hat 160 Seiten. Und da haben wir noch einen Tipp. Am 2. Juli ist Joschka Fischer zu Gast in Chemnitz. In der Villa Esche wird er sein Buch vorstellen. Bettina, danke schön.
0: Sehr gern.
1: Und ich sehe noch so Madeleine Albright vor mir mit diesem Lächeln, wie sie ihn anguckt. You are so German.

0: 8:08. Und das jetzt hier ist ein Feature-Tipp, MDR Kultur Feature Online. Da geht es um Julian Assange, um die Frage, wo Pressefreiheit endet, wo Verrat beginnt. In der Woche der Pressefreiheit ein Feature über den WikiLeaks-Gründer, über die Plattform, die vertrauliche Dokumente, Videos, Fotos anonym veröffentlicht, wo es ja dann diese ganze Folgegeschichte gab, als die Plattform dann Julian Assange die amerikanische Militärdokumente, geheime Dokumente dort veröffentlicht hat und die ganze Verfolgung, die ihn dann getroffen hat, wo er 5 Jahre ins Gefängnis musste und dann schließlich es diesen Deal gegeben hat mit den USA. Diese Geschichte mit dieser Frage nach der Pressefreiheit, die schildert dieses Feature. 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

Georgie Fame mit seinem großen Hit aus den 60ern. Und jetzt sind wir 60 Jahre später, 4 Minuten vor 8:30 Uhr. MDR Kultur. Olivia Dean mit Time.

0: Mit dem letzten Wort Time von Olivia Dean ist es hier tatsächlich auch auf den Punkt 8:30.
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0: Raik Steingasser.
2: Schönen guten Morgen. In Weimar soll das Haus der Frau von Stein künftig wieder ein Ort der Begegnung sein. Am Abend haben 6 Interessenten ihre Konzepte für das historische Gebäude vorgestellt. Sie alle wollen eine Herberge, ein Gastronomieangebot und Raum für Kultur schaffen. MDR-Reporterin Conny Maurona berichtet.
3: Die Ideen sind ganz unterschiedlich, vom Proberaum für Musik über Ateliers, einen Ort der Ruhe bis hin zu Räumen für die Wissenschaft oder gar ein Barockmuseum. Die 6 Konzepte haben alle unterschiedliche Schwerpunkte. Ein Kriterium erfüllen sie alle. Das Haus soll jedermann zugänglich sein. Das ist der Wunsch der Stadt. Sie ist inzwischen wieder rechtmäßige Eigentümerin der Immobilie. Jahrelang hatte sie vor Gericht den Rückkauf des historischen Hauses erstritten. Noch vor der Sommerpause will der Stadtrat entscheiden, welches Konzept gewinnt und umgesetzt werden soll. Am Ende spielt dabei wohl nicht nur die Idee, sondern auch die Frage nach der Finanzierung eine Rolle.
2: In der Leipziger Nikolaikirche hat es am späten Nachmittag einen Gedenkgottesdienst für die Opfer der Amokfahrt gegeben. 3 Augenzeugen berichteten von ihren Eindrücken und riefen dazu auf, zusammenzuhalten. Unter den Trauergästen waren auch Sachsens Ministerpräsident Michael Kretschmer und Oberbürgermeister Burkhard Jung. Jung sagte, einen 100%igen Schutz könne es nicht geben. Man könne die Städte nicht zu Festungen umbauen. Sie müssten Orte des Miteinanders und der Begegnung bleiben.
4: Der öffentliche Raum gehört uns. Wir versuchen, mit unseren Mitteln Sicherheit und Sicherheitsvorkehrungen abzuwägen, in enger Zusammenarbeit mit den Sicherheitsbehörden Barrieren und Poller aufzustellen, Wege für Rettungs- und Einsatzkräfte freihalten müssen. Wir auch. Die Zulieferer müssen die Geschäfte anfahren. Alles das gehört zu einer lebendigen Stadt, in der Menschen sich begegnen,
2: sagte Leipzigs Oberbürgermeister Burkhard Jung. Der Schriftsteller Uwe Timm erhält den mit 50.000 Euro dotierten Goethe-Preis der Stadt Frankfurt. Wie Oberbürgermeister Mike Josef erklärte, zeichnet die Stadt mit ihm einen der großen literarischen Chronisten Deutschlands aus. Die Auszeichnung wird Ende August in der Frankfurter Paulskirche verliehen. Frühere Preisträger waren die Choreografin Pina Bausch und die Schriftstellerin Barbara Honigmann. Im Außengelände des Festspielhauses Hellerau wird heute ein Kunstwerk wiedereröffnet. Dabei handelt es sich um ein Denkmal für den Zinto Johann Rukeli Trollmann. Es wurde saniert und hat nun einen neuen Platz bekommen. Hellerau-Intendantin Karina Schlewitz sagte MDR Kultur dazu.
5: Im Jahr 2012 wurde das Denkmal hier von der Künstlergruppe Nuhr eingeweiht als temporäres Denkmal, als Kunstwerk im Gedenken an Johann Rukeli Trollmann, der eben ein deutscher Boxmeister im Halbschwergewicht 1933 war und der als Zinto im Nationalsozialismus verfolgt und ermordet wurde. Und seitdem steht dieses Denkmal hier auf dem Areal von Hellerau, auch mit einer Informationstafel. Das Denkmal ist ein Boxring aus Beton und Stahl, also es wirkt eben sehr rau und das verkörpert natürlich auch diese Geschichte von Johann Rukeli Trollmann.
2: Der Boxring ist eines der größeren Denkmäler in Deutschland, das an den Mord an den Sinti und Roma erinnert. Heute Abend wird es feierlich wiedereröffnet.
0: Dankeschön, Raik Steingasser.
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0: Heute zieht der Regen nach Norden ab, dann kommt die Sonne raus, aber es soll auch dann weitere Schauer geben und später kräftige Gewitter, 12 bis 20 Grad heute. Morgen stark bewölkt, zeitweise Regen, nur noch 11 bis 15 Grad und Freitag soll es wieder schöner werden, am Freitag nach Nebel und Wolken mit etwas Regen, Auflockerungen und Sonne, leicht steigende Temperaturen am Freitag. MDR Kultur Verkehrsservice. A2 Richtung Hannover zwischen Irxleben und Eisleben. Stau und stockender Verkehr an einer Baustelle. Es dauert etwa 40 Minuten länger. A2 Richtung Hannover zwischen Braunschweig-Wartenbüttel und Hämeler Wald. Stau und stockender Verkehr plus 20 Minuten. A4 Richtung Frankfurt. Vorsicht zwischen Nora und Erfurt-Fieselbach. Da liegt ein Feuerlöscher auf der rechten Spur. A9 Richtung München zwischen Kleinmarzehns und Köselitz Behinderungen nach einem Lkw-Unfall und da ist die Fahrbahn stark verschmutzt. Auf der B187 zwischen Roßlau und der A9 Anschlussstelle Coswig Stau plus 30 Minuten. Auf der B170 zwischen Klotzsche und Dresden Stau plus 10 Minuten. Und geblitzt wird auf der A38 Richtung Göttingen zwischen Kreuz Leipzig und Leipzig-Neue Haardt. 5 Minuten nach 8:30.
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0: Und das ist Carmona aus Halle. Carmona, die gestern Abend den Jazzpreis der Stadt Halle gewonnen hat.

In My Bed von Carmona. Carmona aus Halle hat den Jazzpreis der Stadt bekommen, gestern beim Festival Women in Jazz. 8:58. Kann es sein, dass die Spannungen wachsen zwischen Wahrheit und Meinungsfreiheit? Das fragen wir heute Morgen die Leipziger Juristin Elisa Hoven. In einer Gegenwart, wo verschiedene Wirklichkeiten konkurrieren, wo zum Beispiel der amerikanische Präsident in den Augen vieler Menschen regelmäßig und offensichtlich lügt, für andere aber die Medien, die darüber berichten, der Lüge bezichtigen. Als krasses Beispiel für diese Spannung zwischen Wahrheit und Meinungsfreiheit. Elisa Hoven hat ein Buch darüber geschrieben, Das Ende der Wahrheit, wie Lügen, Fakes und Framing unsere Gesellschaft bedrohen und was wir dagegen tun müssen, ist der Titel. Und das frage ich Sie gleich, was sie mit dem Ende der Wahrheit meint in jetzt dieser Woche, die der Börsenverein als Woche der Meinungsfreiheit ausgerufen hat.

0: 12 Minuten nach 8:30. Wahrheit und Meinungsfreiheit, liegen die zunehmend im Clinch? Und was kann Recht und Gesetz dabei helfen? Darüber sprechen wir heute Morgen mit der Juristin Elisa Hofen. Sie ist Professorin für Strafrecht an der Uni Leipzig. Sie hat ein Buch geschrieben, Das Ende der Wahrheit? Fragezeichen, wie Lügen, Fakes und Framing unsere Gesellschaft bedrohen und was wir dagegen tun müssen. Guten Morgen bei MDR Kultur.
1: Ja, schönen guten Morgen. Ich freue mich, dass ich bei Ihnen bin.
0: Elisa Hofen, was ist das Problem aus Ihrer Sicht mit der Wahrheit in der Gegenwart? Können Sie das auf einen kurzen Punkt bringen?
1: Oh, das ist natürlich eine gewisse Herausforderung. Aber ja, Lügen gab es schon immer. Die Dimensionen sind aber andere geworden. Das sehen wir natürlich vor allem durch Social Media und die einfache Verbreitung von Unwahrheiten, durch neue technische Möglichkeiten wie Deepfakes, aber auch politisch in einer, ich würde sagen, anderen Haltung zu Wahrheit und Unwahrheit. Es ist mittlerweile zu einem politischen Kampfmittel geworden. Also Lügen, um eine bestimmte Politik zu stützen und voranzubringen. Aber auch andersrum die Stigmatisierung als Fake News oder Lügenpresse, um andere zu diskreditieren. Also insoweit hat der Kampf um die Wahrheit eine neue politische Dimension erreicht.
0: Und eben mit der Formulierung aus Ihrer Sicht setze ich ja als Journalist eine Klammer. Ich markiere, was ich Sie frage, als Ihre Position. Ich rechne mit einer begründeten Meinung, aber nicht mit der Wahrheit, wenn ich Sie das frage. Enttäuscht Sie das?
1: Nicht wirklich. Als Juristin unterscheide ich natürlich immer zwischen Tatsachen und Meinung. Das ist etwas, was aber häufig ein bisschen verloren geht, dass man denkt, die Wissenschaft hat ja die Wahrheit. Also insoweit bin ich ganz beruhigt, wenn Sie das gar nicht von mir wollen, sondern wenn Sie nach einer Meinung fragen. Also viel weniger ist ja wirklich Wahrheit, als wir oft denken.
0: Dann nehmen wir ein wirklich brisantes Beispiel, eben auch genau mit der Wissenschaft, die Sie angesprochen haben, das Beispiel Klimawandel. Da ist sich die Wissenschaft einig, dass der objektiv stattfindet. Das kann als Wahrheit gelten. Trotzdem gibt es starke Kräfte, die nehmen die Meinungsfreiheit in Anspruch und sagen, nein, Klimawandel ist fake, tun die Wissenschaft als Lüge ab, als Verschwörung. Da geraten also Wahrheit und Meinungsfreiheit in Widerspruch?
1: Ja, so einfach ist das juristisch gar nicht. Die Meinungsfreiheit geht in Deutschland sehr, sehr weit und das auch aus guten Gründen. Und auch die Wissenschaft lebt ja von Zweifel. Also es würde vor allem auch um die Wissenschaftsfreiheit gehen. Denn auch etwas, was die Wissenschaft jetzt erstmal für wahr hält, kann ja doch etwas sein, dass man in 20, 30, 100 Jahren vielleicht doch ein Stück weit anders sieht oder in einem anderen Lichte betrachtet. So hat Wissenschaft schon immer funktioniert. Es ist ein Kampf um die Annäherung an die Wahrheit. Also Wissenschaftler würden selber nie sagen, ich habe die Wahrheit. Insoweit ist die Idee, Dinge auch in Zweifel zu ziehen, die als Gesetz gelten, ja erstmal originär wissenschaftlich. Ein Problem stellt es dann aber, wenn ich gar nicht mehr auf der gleichen Grundlage operiere, wenn ich nicht versuche, mit wissenschaftlichen Mitteln wissenschaftliche Ergebnisse anzugreifen, sondern einfach aus politischer Ideologie. Und da muss man sagen, die Meinungsfreiheit deckt nicht das bewusste Verbreiten unwahrer Tatsachen.
0: Und Sie haben jetzt eben sehr stark auf die Wissenschaftsfreiheit geantwortet oder darauf angesprochen. Und wenn wir aber das tatsächlich dieses Thema ans Politische nehmen, dann frage ich Sie als Strafrechtlerin, warum ist es eigentlich erlaubt, den Klimawandel zu leugnen, auch wenn diese Position offenbar ja die Artenvielfalt bedroht, den Fortbestand der Gesellschaft, das Leben der jüngeren Generationen gefährdet?
1: Ja, genau, darüber wurde auch tatsächlich mal diskutiert. Brauchen wir nicht, ähnlich wie wir einen Tatbestand der Holocaust-Leugnung haben, auch einen Tatbestand der Klimawandel-Leugnung? Aber ich glaube, das ist kein Szenario, was man sich wünschen sollte. Genau aus den Gründen, die ich letztlich angesprochen habe. Die Wissenschaft würde dann unter dem Damoklesschwert des Strafrechts stehen. Also was ist, wenn jemand Forschung betreibt, um ja vielleicht Dinge auch irgendwie kritisch zu beleuchten, andere Ursachen zu finden, müsste der sich dann schon dem Vorwurf ausgesetzt sehen, er leugnet Erkenntnisse. Also es ist der Wissenschaft einfach wahnsinnig fremd, ihre Erkenntnisse in dieser Form als Wahrheiten und in Stein gemeißelt zu präsentieren. Deswegen glaube ich, ist es wichtiger, da einfach zu widersprechen und dagegen zu halten und zu informieren. Aber es ist ein schmaler Grat und es ist nicht einfach.
0: Social Media sind der Raum, das haben Sie auch schon gesagt, wo das alles unreguliert blüht, was Sie in Ihrem Buch kritisieren, Lügen und Fake News und Verschwörungstheorien. Sind Sie dafür, dem mit Gesetzen zu begegnen, um den Preis, die Meinungsfreiheit einzuschränken?
1: Ja, die Abwägung ist tatsächlich nicht ganz einfach und die Diskussion wird da sehr polarisiert geführt. Also auf der einen Seite wird ja gefordert, wir brauchen viel mehr Regulierung gegen Desinformation. Auf der anderen Seite wird dann Zensur geschrien und was wollen wir? Wollen wir ein Wahrheitsministerium? Und ich glaube, der richtige Weg wäre wie so oft so ein wenig in der Mitte, dass wir schon durchaus einiges an Regulierung brauchen, dass es bestimmte Dinge gibt, die muss man so nicht hinnehmen. Also zum Beispiel sexualisierte Deepfakes, über die wir jetzt ja gerade gesprochen haben, oder der Einsatz von Bots, die sich als Menschen, als reale Nutzer gerieren. Ja? Dagegen müssen wir was tun, das müssen wir regulieren. Und auf der anderen Seite ist genau das, was Sie angesprochen haben, das Spannungsverhältnis zur Meinungsfreiheit natürlich gegeben, wenn die Menschen Sorge haben, oh Gott, ich schreibe was, was dann vielleicht nicht ganz stimmt und schon stehe ich mit einem Bein im Knast. Das kann natürlich auch sich negativ auf den Diskurs auswirken. Also ich glaube, ein Mittelweg wäre wie so oft der beste.
0: Und was wir dagegen tun müssen, steht auch noch im Titel von Ihrem Buch, was wir dagegen tun müssen. Was meinen Sie denn, abgesehen von Gesetzen, was eben politisch und zivilgesellschaftlich angebracht wäre, diesen starken Kräften, die sich an Fakten nicht mehr gebunden fühlen, zu begegnen?
1: Ja, also Gesetze sind tatsächlich der eine Weg, den das Recht nun mal bereithält und Regulierung auch von Plattformen. Das ist tatsächlich notwendig. Ganz ohne kann es nicht gehen. Aber natürlich brauchen wir vor allem auch Eigenverantwortung. Also wir alle müssen uns mit diesen neuen Bedrohungen auseinandersetzen. Wir müssen lernen, nicht jetzt grundsätzlich misstrauisch durch die Welt zu gehen. Das wäre auch nicht schön. Aber mehr zu zweifeln, also Quellen zu überprüfen. Ja, wenn ich etwas zugeschickt bekomme, es nicht sofort zu teilen, weil es mich empört hat, sondern vielleicht erstmal innezuhalten und zu prüfen, wer ist da eigentlich der Absender. Ist das seriös? Möglicherweise sich auch eine andere Quelle anzuschauen, mich insgesamt auch breiter zu informieren, nicht nur in meiner Blase zu bleiben, so ein wenig auch die Algorithmen auf Social Media zu durchschauen, zu wissen, was mir zugespielt wird und aus welchem Grund, mit welchem Anliegen. Man will mich oft empören, man will mich wütend machen, man will mich in einer bestimmten Blase halten. Ja, und da rauszutreten, zu sagen, nein, also ich versuche mir ein umfassenderes Bild der Wirklichkeit selber zu schaffen. Ich glaube, das ist, was jeder von uns tun kann und sollte.
0: Wahrheit und Meinungsfreiheit im Clinch. Darüber haben wir mit der Leipziger Juristin Elisa Hofen gesprochen. Ihr Buch Das Ende der Wahrheit, wie Lügen, Fake News und Framing unsere Gesellschaft bedrohen und was wir dagegen tun müssen, erscheint bei Dumont. Und heute Abend 18 Uhr ist Elisa Hofen im Kulturpalast Dresden zu Gast in der Aktionswoche der Meinungsfreiheit, die der Deutsche Börsenverein organisiert. Dankeschön.
1: Danke auch.

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0: Um 15 Uhr mit Markus Neumann. Leipzig hat nach der tödlichen Amokfahrt zusätzliche Sicherheitsmaßnahmen ergriffen. Wie die Stadt mitteilte, wurden an der Zufahrt zur Grimmerschen Straße Poller aufgestellt. Sie seien für Fahrzeuge bis auf Weiteres blockiert. Die Maßnahme sei zeitlich begrenzt, bis weitere Planungen zur Sicherung der Innenstadt abgeschlossen seien. Man müsse auch die Zufahrtswege für Rettungsdienste und Lieferanten beachten. Bei der Tat am Montag waren 2 Menschen getötet worden, 6 Personen wurden verletzt, 2 von ihnen schwer. Mehr als die Hälfte der Klinikaufenthalte in Deutschland kann vermieden werden. Zu diesem Ergebnis kommt der aktuelle AOK-Krankenhausreport. Demnach hatten die Kliniken im Jahr 2024 bundesweit 15,2 Millionen Patienten stationär aufgenommen. Jedoch hätten 8,6 Millionen von ihnen ambulant behandelt werden können. Dem AOK-Bericht zufolge kann vor allem in der inneren Medizin und in der allgemeinen Chirurgie auf viele stationäre Behandlungen verzichtet werden. Fast jeder 5. junge Erwachsene in Deutschland hat keinen Berufsabschluss. Das geht aus dem aktuellen Ausbildungsbericht der Bundesregierung hervor. Demnach haben fast 2,8 Millionen der zwischen 20- und 34-Jährigen weder eine Berufsausbildung noch einen Hochschulabschluss. Somit beträgt die Ungelerntenquote in dieser Altersgruppe 18,8%. Fast 2/3 der Ungelernten haben eine Einwanderungsgeschichte. Die EU-Kommission hat erstmals eine umfassende Strategie zur Bekämpfung von Armut vorgelegt. Danach soll die Zahl der von Armut Betroffenen bis 2030 um mindestens 15 Millionen sinken. Bis 2050 will die EU Armut beenden. Erreicht werden soll das durch bessere Bildung und Betreuung von Kindern sowie Investitionen in bezahlbaren Wohnraum. Zusätzliches Geld aus Brüssel gibt es jedoch nicht. In der EU gilt aktuell jeder 5. als armutsgefährdet. Russland ignoriert die von der Ukraine einseitig angeordnete Feuerpause. Der ukrainische Präsident Wolodymyr Selenskyj erklärte, russische Truppen hätten den Waffenstillstand mehr als 1800 Mal gebrochen. Am Abend solle auf Grundlage von Berichten über das weitere Vorgehen entschieden werden. Die von Kiew auf unbestimmte Zeit ausgerufene Feuerpause war um Mitternacht in Kraft getreten. Moskau hatte zuvor jedoch erklärt, nur am Freitag und am Samstag das Feuer einzustellen. Das waren die Nachrichten.
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2: Und zunächst die Temperaturen: der Brocken bedeckt mit leichtem Regen, 6 Grad, in Chemnitz leicht bedeckt, 18 Grad, Dresden stark bewölkt, 18 Grad, Eisenach leicht bewölkt bei 17, Erfurt ebenfalls leicht bewölkt, 18 Grad, der Fichtelberg stark bewölkt bei 10 Grad, Gera stark bewölkt, 18, auch in Görlitz stark bewölkt bei 19 Grad, Halle und Leipzig stark bewölkt bei 17 Grad, Magdeburg bedeckt mit Regen und 12 Grad und Meiningen stark bewölkt bei 17 Grad. Vor allem heute vom Harz bis zum Fläming im Jerichower Land und in der Altmark immer wieder Regen mit dabei, ansonsten nur vereinzelte Schauer. In Thüringen, Sachsen und im Süden Sachsen-Anhalts kann es auch mal ein bisschen Sonne geben, die kommt da mal durch die Wolken durch. Am Abend bleibt es wechselnd bewölkt mit Durchzug von Schauern und teilweise kräftigen Gewittern bei 9 bis 15 Grad. Die Nacht bringt dann wieder viele Wolken, weitere Schauer und Gewitter. In der zweiten Nachthälfte dann zunehmend auch in schauerartigen Regen übergehen, die Tiefstwerte 11 bis 6 Grad. Morgen insgesamt viele Wolken, zum Teil Regen und im Erzgebirge örtlich noch Gewitter möglich, nur noch 9 bis 14 Grad. Der Freitag am Beginn dann mit Nebel und Wolken, im Verlauf des Tages dann vermehrt Sonne, meist trocken und es wird wieder wärmer, 13 bis 18 Grad. Der Sonnabend ist dann wieder sonnenreich und meist trocken und dann sind wir schon fast wieder im sommerlichen Bereich mit Temperaturen bis 22 Grad. Der MDR Verkehrsdienst mit folgenden Meldungen: A2 Richtung Berlin, die Abfahrt Lehrte Ost ist nach einem LKW-Unfall gesperrt, A2 Richtung Hannover zwischen Irxleben und Eilsleben. Stau und stockender Verkehr an einer Baustelle, hier stehen sie etwa 40 Minuten. Die A2 Richtung Hannover zwischen Braunschweig-Wartenbüttel und Hämelerwald, Stau und stockender Verkehr, hier 30 Minuten mehr. Die A4 Richtung Dresden ist zwischen Bad Hersfeld und Friedewald wegen LKW-Bergungsarbeiten gesperrt, zurzeit hier 9 Kilometer Stau bis zum Kirchheimer Dreieck. Vorsicht auch auf der A38 Richtung Leipzig zwischen Leinefelde-Worbis und Breiten-Worbis, hier liegt ein Müllsack auf der linken Fahrspur. Die B7 Richtung Jena ist zwischen dem Abzweig Kleinstechau und der A4 Auffahrt Ronneburg nach einem Unfall gesperrt. Und in Hildburghausen ist die B89 im Bereich Eisfelder Straße nach einem Unfall gesperrt. Geblitzt wird auf der A9 Richtung München zwischen Hermsdorf Süd und Lederhose. Soweit die Meldungen. Wenn Sie unterwegs sind, gute

0: Fahrt, kommen Sie gut ans Ziel. Die Zeit 15.05 Uhr.
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0: Mit André Sittner, schön, dass Sie bei uns sind. Und das hier sind The, die Band um Matt Johnson mit der Zeitlupe Slow Motion Replay.

Slow Motion Replay, The hier bei MDR Kultur. Und wir kommen gleich zu einer Frau, die ihr Debüt vorgelegt hat, ihr Debütalbum. Manchmal muss man ja erst so ein bisschen Abstand gewinnen, um die Schönheiten der eigenen Kultur zu entdecken. So ging es auch der Schottin Anna McLuckie, die heute in England lebt. Sowas gilt ja bei eingefleischten Schotten fast schon als unverzeihliche Sünde. Aber hier in England, da fand die junge Frau aus Edinburgh zurück zur Musik ihrer Heimat und hat das jetzt ganz wunderbar auf ihrem Debütalbum dokumentiert. Das stellen wir Ihnen gleich vor. Und mit Nürnberg kommt heute ein Film in die Kinos, der die Geschichte der Nürnberger Prozesse aufrollt und das aus der Sicht des Psychiaters Douglas M. Kelly, der für die psychische Betreuung der angeklagten Nazi-Verbrecher abgestellt worden war. Mehr dazu dann gegen 3:15.

0: ganz im Süden Englands, in der Hafenstadt Lymington ist sie auf die Welt gekommen, obwohl sie niederländische Wurzeln hat eigentlich. Jasmin van den Bogarde heißt sie eigentlich in England, oder als Künstlerin nennt sie sich Birdie. New Moon, das war dieser Titel von ihr, und auch die junge Frau, zu der wir jetzt kommen, lebt in England, hat ihre Wurzeln aber woanders. Neue Musik aus Schottland von einer jungen Frau, Anna McLucky, die seit einiger Zeit in England lebt, jetzt ihr Debütalbum vorgelegt hat und sich für den Titel von der amerikanischen Formulierung hat inspirieren lassen. The Little Winters, so heißt das Album. Gemeint sind die kleinen, für Pflanzen ja oft fatalen Frostperioden, die es mitunter bis ins späte Frühjahr gibt. Und Anna McLucky tritt auf mit der Clarsach, der gälischen Harfe, diesen kleinen, robusten Instrumenten, meist aus Weidenholz gefertigt. Unverzichtbares Utensil schottisch-irischer Musik. Auf ihrem Debütalbum The Little Winters spielt Anna McLucky nun neue schottische Folksongs, und mit dabei ist eben auch ihr bevorzugtes Instrument. Kerstin Poppendiek über die junge Sängerin und ihr Album.
1: We run from the lonely to be by ourselves.
2: Wir flüchten vor der Einsamkeit, um wir selbst zu sein. Das singt Anna McLucky in ihrem Lied I Promise to Linger. Sie selbst zu sein. Genau das war ihr Wunsch, als sie vor einigen Jahren aus ihrer Heimatstadt Edinburgh in Schottland nach England gezogen ist, um professionell als Musikerin zu arbeiten. Vielleicht war es Heimweh, vielleicht aber auch nur ein Zufall. Aber ausgerechnet in England hat sie ihre Begeisterung für schottische Volksmusik wiedergefunden.

0: Anna McLucky war gerade mal 6 Jahre alt, als sie mit dem Klavierunterricht angefangen hat. In Edinburgh besuchte sie eine musikorientierte Schule. Für Anna war das ein Glücksgriff, denn dort wurde sie nicht nur professionell am Klavier ausgebildet, hier fand sie auch das Instrument, das die Musik auf ihrem Debütalbum so außergewöhnlich macht. Die Hakenharfe. Oder wie sie in Schottland heißt, Clasach.
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2: Es ist unser ältestes Instrument neben den Dudelsäcken. Eine Konzertharfe hat Pedale und eine Hakenharfe hat Haken, wie der Name schon sagt. Die Haken können den Ton immer nur um einen Halbton erhöhen, aber du kannst dafür jede Saite einzeln ändern. Bei der Pedalharfe ist das anders. Da ändern die Pedale alle Cs, Ds oder Es gleichzeitig. Bei einer Hakenharfe kannst du in 3 verschiedenen Tonarten gleichzeitig unterwegs sein. Außerdem besteht sie aus einem anderen Holz und hat eine andere Saitenstärke. Da wird immer noch Tierdarm für die Saiten verwendet. Ich bin zwar Vegetarierin, aber ich finde, für den Klang macht der Tierdarm einfach einen riesigen Unterschied.
0: Anna McLucky nutzt diese Harfe aber nicht als bloßes Begleitinstrument, sondern erschafft damit vielschichtige Klanglandschaften, die den klassischen schottischen Folk in Richtung moderner cineastischer Kompositionen führen. Dabei ist für sie die Hakenharfe die Ergänzung ihrer Gesangsstimme. Heute lebt die 29-jährige Anna McLucky in London. Bis zu ihrem Debütalbum hat es eine ganze Weile gedauert. Dass sie neu in London war und kaum jemanden dort kannte, hat ihr geholfen. Denn so gab es weniger Ablenkungen und mehr Zeit für die Musik. Und wahrscheinlich hat das auch den intimen, melancholischen Klang ihres Debütalbums The Little Winters beeinflusst. Little Winters ist eine Redewendung, die plötzlichen Frost im Frühling bezeichnet. Manchmal muss man durch eine Kälteperiode gehen, um im Warmen anzukommen. Für Anna McLucky ist das sinnbildlich für ihren Umzug nach England und ihren Neuanfang dort.
2: Mir ist klar geworden, dass es im Leben diese Übergangsphasen gibt. Genau wie die ich da gerade durchgemacht habe. Ich war ja eigentlich für einen Neuanfang nach London gekommen, aber dann habe ich festgestellt, dass es eben kein kompletter Neustart ist. Man baut immer auf dem auf, wo man herkommt und was man schon erlebt hat.
0: Heute fühlt sich Anna McLucky wohl in London. Angekommen. Tagsüber arbeitet sie als Musiklehrerin in einer Grundschule. Abends organisiert sie schottische Folk-Sessions in einem Pub. Ihr ist es wichtig, traditionelle schottische Folkmusik zu pflegen und weiterzuentwickeln. In diesen Sessions im Pub, genauso wie auf ihrem Debütalbum. 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
3: Kerstin Poppendick zur schottischen Sängerin Anna McLucky und ihrem Debütalbum The Little Winters. 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

Sean Solomon aus Kalifornien kommt er, der junge Mann, hatte große Ambitionen, wollte ganz groß rauskommen im Musikgeschäft und auch noch als Grafiker, als Animationskünstler beziehungsweise einer, der sich mit Cartoons beschäftigt. Das ist alles nicht so richtig was geworden. Die Blütenträume der Jugend sind zerplatzt und er ist, wie er selbst sagt, in eine große Leere gestürzt danach. Und aus der hat er jetzt Ausgang gefunden auf dem Weg der Musik mit dem Album The World Is Not Good Enough. Das ist ein Vers aus dem Song, den wir gerade gehört haben. Finish Line, Sean Solomon hier bei MDR Kultur. Das hier ist das Tafelmusik-Barockorchester aus Kanada mit Musik von Antonio Vivaldi.

Nicht besonders helle, aber nett, das ist er. Und ihn hätte sie gern. Blossom, Deary, the Gentleman is a Dope. Und dieser Richard Rodgers-Titel hier bei MDR Kultur um 15.28 Uhr, 29 haben wir es schon. Hier ist nochmal ganz kurz Sam himself aus der Schweiz mit Strangelove.

0: Sam himself, alias Samuel Köchlin aus der Schweiz, der Mann mit der dunklen Stimme, Strange Love, so hieß dieser Titel von ihm. Damit haben wir es, 15.30 Uhr.
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0: Und im Studio ist Caroline Dörner.
2: Die Wismut GmbH hat am Schacht 371 bei Hartenstein in Sachsen eine neue Aussichtsplattform eingeweiht. Sie ermöglicht Besucherinnen und Besuchern einen Blick über die Haldenlandschaft und das ehemalige Betriebsgelände, wo früher Uran abgebaut wurde. Damit geht die Wismut erste Schritte, ihr Erbe für den Tourismus zugänglich zu machen. Dazu sagte Sachsens Kulturstaatsministerin Barbara Klepsch.
3: Wenn wir jetzt den Blick über die Bergbaufolgelandschaft haben, wenn wir zeigen, was ist jetzt in den letzten 40 Jahren hier entstanden aus dem Wismutbergbau heraus. Hier ist eine unglaublich tolle Natur. Wir stehen mitten im Welterbe. Es ist touristisches Gebiet und so war uns eben der Gedanke gekommen, mit dieser Plattform genau diesen Blick zu öffnen. Und jetzt hoffen wir, dass natürlich die Einheimischen, aber eben auch Touristen hierher kommen und sich inspirieren lassen und einfach diesen traumhaft schönen Blick in die Landschaft, ins Erzgebirge genießen.
2: Ein Ehepaar aus Bayern hat dem Seifener Spielzeugmuseum im Erzgebirge eine der weltweit größten Nussknackersammlungen geschenkt. Sie umfasst mehr als 2000 seltene Stücke. Die ältesten sind mehrere hundert Jahre alt, so Tino Günther vom Förderverein des Museums.
4: Vom Holznussknacker bis hin zu Metall, verschiedene Darstellungen, Messingnussknacker bis hin auch zu Porzellan aus dem Fernosten, alles das, womit geknackt werden konnte, hat ein Sammler über Jahrzehnte gesammelt und uns jetzt geschenkt. Da waren natürlich andere Museen auch mit dabei, die wir es auch haben wollten, außerhalb von Sachsen. Die hatten aber nicht zusichern können, diese Sammlung auszustellen, sondern dort wäre es in den Archiven und Depots verschwunden. Hier in Seifen ist es öffentlich.
2: Die ersten Stücke sollen nach dem Museumsumbau in Seifen im Herbst zu sehen sein. Nach antisemitischen Flugblättern auf dem Campus der Burg-Giebichenstein-Kunsthochschule Halle hat die Hochschulleitung die Inhalte scharf verurteilt. Die Aushänge seien mehrfach entfernt worden. Zudem werde der Fall rechtlich geprüft. Die Rektorin der Hochschule, Bettina Erzgräber, sagte dem MDR:
5: Der Aushang ist antisemitisch, daran lassen wir keinen Zweifel. Eine jüdische Gemeinde als, Zitat, rassistische und zionistische Organisation zu bezeichnen und mit, Zitat, israelischer Propaganda in Verbindung zu bringen, ist eine Diffamierung.
2: Die Hochschule will die Unterlagen an die zuständigen Behörden übergeben und steht nach eigenen Angaben im direkten Kontakt mit der jüdischen Gemeinde in Halle. Das Animationsmusical K-Pop Demon Hunters hat beim Streamingdienst Netflix alle Rekorde gebrochen. Wie aus den aktuellen Daten des Anbieters hervorgeht, kommt der Film seit seiner Veröffentlichung im Juni vergangenen Jahres auf insgesamt rund 617 Millionen Abrufe. Damit führt das Werk die Bestenliste des Dienstes seit fast 8 Monaten ununterbrochen an. In dem Film K-Pop Demon Hunters geht es um eine Girlband, bekannt etwa für dieses Lied. Die drei jungen Frauen in K-Pop Demon Hunters führen ein Doppelleben als Popstars und Dämonenjägerinnen.
0: Wenn ein Beruf nicht reicht, das war Caroline Dörner mit den Kulturnachrichten. Vielen Dank.
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0: Und am Nachmittag und Abend wechselnd bewölkt, immer mal wieder Schauer dabei, stellenweise auch kräftige Gewitter, vereinzelt kommt aber auch die Sonne durch, das Ganze bei 9 bis 15 Grad. Die Nacht dann mit vielen Wolken, weiteren Schauern und Gewittern in der zweiten Nachthälfte, dann zunehmend schauerartiger Regen bei Tiefstwerten von 11 bis 6 Grad. Morgen insgesamt auch viele Wolken, zum Teil noch Regen im Erzgebirge, auch örtlich noch Gewitter möglich. Nur noch 9 bis 14 Grad, der Freitag anfangs mit Nebel und Wolken. Im Verlauf des Tages kommt dann aber verstärkt die Sonne durch und es bleibt dann auch meist trocken bei 13 bis 18 Grad und der Sonnabend sonnenreich, meist trocken und dann wieder spürbar wärmer mit Temperaturen bis 22 Grad. Der MDR-Verkehrsdienst meldet folgendes: A2 Richtung Hannover zwischen Irxleben und Alleringersleben, Stau und stockender Verkehr an einer Baustelle, hier etwa 20 Minuten Wartezeit. Die A2 Richtung Hannover zwischen Braunschweig, Wartenbüttel und Hemmelerwald, Stau und stockender Verkehr, hier stehen sie etwa eine Stunde. Die A4 Frankfurt Richtung Dresden ist zwischen Bad Hersfeld und Friedewald nicht mehr gesperrt, zurzeit noch 9 Kilometer Kilometer Stau bis zum Kirchheimer Dreieck. Die A4 Richtung Frankfurt am Kreuz Chemnitz in der Überfahrt zur A72 Richtung Leipzig. Hier steht ein defekter LKW. A13 Richtung Dresden zwischen Teubitz und Baruth-Mark. Stau wegen Bauarbeiten, hier etwa 10 Minuten Verzögerung. Und die B7 ist zwischen dem Abzweig Kleinstechau und der A4 Auffahrt Ronneburg nach einem Unfall gesperrt. Geblitzt wird auf der A9 Richtung München zwischen Hermsdorf Süd und Lederhose. Soweit die Meldungen. Wenn Sie unterwegs sind, gute Fahrt, fahren Sie vorsichtig. Die Zeit 15.36 Uhr.
6: 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Jetzt aus Leipzig, Wiebke.

0: Henry Pacholsky und Lift mit Scherbenglas. Das Ganze von einem Streichquartett begleitet. Und die Scheibe erschien erst 1979, ein Jahr nach dem Tod von Henry Pacholsky, der beim Autounfall auf einer Polentournee ums Leben gekommen war. Sie hören MDR Kultur und wir schauen auf die Filmstarts dieser Woche. Morgen kommt ein Film ins Kino, der beschäftigt sich mit den Nürnberger Prozessen gegen die NS-Kriegsverbrecher. Die gelten ja als Geburtsstunde des Völkerstrafrechts. Im November feierten sie ihr 80-jähriges Jubiläum, wenn man das so sagen kann. Jetzt kommt leicht verspätet auch ein Film dazu ins Kino. Basierend auf dem Sachbuch Der Nazi und der Psychiater erzählt Nürnberg, der Film, die wahre Geschichte des amerikanischen Psychiaters Douglas M. Kelly, der die 22 Angeklagten während des Prozesses betreute oder betreuen musste, darunter auch Reichsmarschall Hermann Göring. Diese Woche nun startet der Film im Kino in den Hauptrollen Rami Malek als Douglas Kelly und Russell Crowe als Hermann Göring. Julia Hongs hat Nürnberg gesehen.
1: 1945 im zerbombten Nürnberg. Der amerikanische Militärpsychiater Douglas M. Kelly soll beim Prozess gegen die größten NS-Kriegsverbrecher die Angeklagten begutachten und betreuen. Besonders Reichsmarschall Hermann Göring fasziniert ihn. Immer wieder besucht ihn Kelly in seiner Zelle und baut ein Vertrauensverhältnis zu ihm auf.
2: Diese Karten, die Sie mir gezeigt haben, was haben Sie durch sie über mich herausgefunden?
3: Ehrlich gesagt, dass Sie sehr intelligent sind.
2: Ah, das hätte ich Ihnen aber auch sagen können.
3: Und dass Sie ein Narzisst sind, mit einer ausgeprägten und aggressiven Fantasiewelt, mit einem starken Ehrgeiz und dem Drang, die Welt, wie Sie sie vorfinden, Ihrem eigenen Denkmuster zu unterwerfen.
2: Und davon wurden Sie wirklich überrascht?
1: Rami Malek's Kelly entwickelt eine seltsame Zuneigung zu Göring. Diese wird erst gebrochen, als der Psychiater im Laufe des Prozesses realisiert, dass sein neuer Freund doch tiefer als behauptet in den Holocaust verstrickt war. Russell Crowe gibt Göring als jovialen Manipulator und überlebensgroßen Machtmenschen. US-Chefankläger Robert Jackson ist ihm im Gerichtssaal nicht gewachsen. Deswegen bittet er Kelly darum, ihn mit Material zu versorgen.
4: Ihre Patienten. Ich möchte, dass Sie anfangen, ihnen die richtigen Fragen zu stellen.
3: Was sind die richtigen Fragen?
4: Was Sie Ihren Anwälten erzählen? Was Ihre Pläne sind, sich zu verteidigen?
3: Ich soll für Sie spionieren.
4: Sie sollen Ihre Pflicht gegenüber Ihrem Land erfüllen.
3: Nein, Sie verlangen von mir, die ärztliche Schweigepflicht zu verletzen.
1: Der Nürnberger Hauptkriegsverbrecherprozess bildet den Hintergrund für das psychologische Duell zwischen Kelly und Göring. Natürlich muss ein solches Drama zuspitzen, verdichten und vereinfachen. In Nürnberg gerät historisch aber doch manches in Schieflage. Nicht nur, weil der Film den Eindruck vermittelt, die Alliierten hätten die Angeklagten einzig mit Hilfe der Aufzeichnungen eines Psychiaters als Täter überführt und nicht aufgrund tausender Dokumente und hunderter Zeugenaussagen.
4: Dieser Krieg endet in einem Gerichtssaal.
3: Mit Göring.
4: Er ist jetzt das Gesicht der Nazis. Wenn er fällt, fallen sie alle.
1: Den monumentalen Kriegsverbrecherprozess schrumpft Drehbuchautor und Regisseur

0: James Vanderbilt, zu einem Courtroom-Drama zusammen. Görings tagelanges schleppendes Kreuzverhör wird hier zu einem knackigen Schlagabtausch verknappt. Fast erwartet man, dass Jackson Göring irgendwann wie in eine Frage der Ehre anbellt: Hermann, haben Sie den Code Red befohlen? Abgesehen von Görings Auftritt bleibt der Prozess eine Leerstelle, auch wenn sich der Film zumindest eingangs bemüht, ihn in seiner historischen Einzigartigkeit zu würdigen.
1: Es gibt keinen Präzedenzfall für einen Prozess. Kein internationales Recht, auf das die Anklage fußen kann. Niemand hat jemals Kriegsverbrecher außerhalb der Gerichtsbarkeit eines Landes vor Gericht gestellt. Weil internationales Recht darauf basiert, dass ein Land den Bürgern eines anderen Landes nicht sagen kann, wie sie sich wann zu verhalten haben.
0: Nur wenige Regisseure schaffen es, das Grauen der NS-Verbrechen in eine überzeugende filmische Form zu bringen. Was zuletzt Jonathan Glazer mit The Zone of Interest so meisterhaft gelang, funktioniert in dieser konventionellen Dramaturgie nicht. Dass James Vanderbilt die erschütternden Filmaufnahmen aus den Konzentrationslagern verwendet, die damals vor Gericht gezeigt wurden, wirkt innerhalb dieses hochglanzpolierten Unterhaltungsfilms fast unanständig. Denn eine echte Auseinandersetzung mit Schuld und Verantwortung liefert Nürnberg nicht. Dafür erliegt der Film selbst zu sehr der Faszination des Bösen.
2: Also eher kritische Einschätzung unserer Filmkritikerin Julia Haungs über den Film Nürnberg, der morgen in die Kinos kommt, mit Rami Malek als Douglas Kelly, dem Psychiater, und Russell Crowe als Hermann Göring, der von ihm betreut wird.
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Gospel und Soul Queen Mavis Staples zusammen mit ihrem langjährigen musikalischen Partner Ben Harper, We Get By. Und auch das hier ist einer meiner persönlichen Favoriten, J.J. Cale, Lights Down Low.

0: Der Meister und Erfinder des Laidback Blues, Lights Down Low, J.J. Cale hier bei MDR Kultur. Und wir schauen auf heute Abend in Halle, ein Buch, das mit der Liebe eines Jungen zu seinem Fußballidol zu tun hat und doch nicht nur ein Buch über Fußball ist. Thorsten Schulz erzählt in Kindheit mit Jimmy oder die Kunst zu dribbeln vom Aufstieg und Fall eines großen Talents in einem kleinen Land, von dem Ausnahmespieler Günther, genannt Jimmy Hoge, den die des Berliner Proletarierclubs Union Berlin in der DDR nicht nur für seine Dribblings und göttlichen Flanken liebten, sondern auch für seine wilde und unangepasste Art. Das hier war kein Profiathlet, das war einer von ihnen. Und der, der diese Erinnerungen aus den 1960er Jahren nun zusammengetragen hat, ist der Berliner Autor Thorsten Schulz. Heute Abend ist er zu Gast zu einer Lesung und zum Gespräch im Literaturhaus Halle.
1: Er war tatsächlich ein begnadeter Dribbler und auch Flankengeber. Und er war sehr schnell, wenn es drauf ankam. Und man liest dann an anderer Stelle in der Fußballwoche, dass der hochtalentierte Nationalspieler Jimmy Hoge gesperrt werden musste. Und wiederholt stand er unter Alkoholeinfluss und beleidigte seine Mannschaftskameraden gröblichst. Es gibt ein Foto mit Jimmy Hoge in der Mannschaft vom 1. FC Union. Und dann findet sich dasselbe Foto in der Fußballwoche wieder, und da ist Jimmy Hoge nicht mehr dabei. Also er ist rausretuschiert worden aus dem Foto. Unglaublich. Man muss auch bedenken, dass gerade das natürlich viele Fans auch fasziniert hat. Da hat man so einen kleinen, quirligen, kindhaften, koboldhaften Typen, und der leistet sich solche Sachen, wird dafür abgestraft und macht trotzdem weiter.
0: Soweit Thorsten Schulz über Jimmy Hoge. Heute Abend ist Thorsten Schulz mit seinem Buch Kindheit mit Jimmy oder die Kunst zu dribbeln ab 19 Uhr zu erleben im Literaturhaus in Halle.

sage Ihnen einfach, ich bin nach Mexiko gegangen. David McClinton und das Self-Made-Man Gun to Mexico. Und in der kommenden Stunde, da schauen wir voraus und zeigen Ihnen oder porträtieren für Sie die Sängerin, Cellistin und Songwriterin Somi. Die wird morgen in Halle die 21. Festtage Women in Jazz eröffnen. Und wir fragen, wie kann älteren Menschen mit Problemen in der digitalen Welt geholfen werden? Auch das ein Thema bei uns in der Stunde nach 5.

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5: Um 17 Uhr mit Jean-Marc Heukemes. Bundeskanzler Friedrich Merz hat Zweifel geäußert, ob der Koalition bei der geplanten Steuerreform ein Kompromiss gelingt. Der CDU-Chef sagte im ZDF, die SPD wolle umverteilen. Die Union sei dagegen, höhere Einkommen zusätzlich zu belasten. Das sei ein Dissens mit den Sozialdemokraten. Ob man zu einem gemeinsamen Weg finde, sei offen. Zuvor hatte sich SPD-Chef Lars Klingbeil zuversichtlich gezeigt, untere und auch mittlere Einkommen gemäß dem Koalitionsvertrag entlasten zu können. Leipzig hat nach der tödlichen Amokfahrt zusätzliche Sicherheitsmaßnahmen ergriffen. Wie die Stadt mitteilte, wurden an der Zufahrt zur Krimmerischen Straße Poller aufgestellt. Die Maßnahme sei zeitlich begrenzt, bis weitere Planungen zur Sicherung der Innenstadt abgeschlossen seien. Man müsse auch die Zufahrtswege für Rettungsdienste und Lieferanten beachten. Bei der Tat am Montag war

0: waren zwei Menschen getötet worden, sechs Personen wurden verletzt, zwei von ihnen schwer. In Sachsen soll der neue Erziehungs- und Bildungsplan die frühkindliche Bildung stärken. Kultusminister Konrad Clemens sagte dem MDR, man habe sinkende Kinderzahlen, aber wachsende Herausforderungen. Ein Drittel der Kinder habe bei Schulbeginn sprachliche Rückstände. Hinzu kämen Schwächen beim Zahlenverständnis. Dem wolle man gezielter entgegenwirken. Clemens sprach sich für eine verpflichtende Untersuchung aller Vierjährigen aus. Falls der Bund das nicht bald hinbekomme, werde Sachsen die Untersuchung 2027 alleine einführen. Die Linke im Thüringer Landtag lehnt die Pläne der Brombeer-Koalition zum Bürokratieabbau ab. Linke Abgeordnete erklärten, die Fraktion könne dem vorliegenden Entwurf nicht zustimmen. Man lehne es ab, dass Firmen bei öffentlichen Aufträgen nicht mehr zwangsläufig nachweisen müssten, dass sie ihre Leute ordentlich bezahlten. Außerdem senke der Entwurf soziale und kulturelle Standards. Die Brombeer-Koalition ist auf die Zustimmung der Linken angewiesen. Die Bundesregierung hat das Übernahmeangebot der italienischen Großbank UniCredit für die deutsche Commerzbank scharf kritisiert. Der stellvertretende Regierungssprecher Sebastian Hille nannte das Vorgehen völlig unangebracht und unfair. Das Finanzministerium erklärte, man unterstütze die Strategie der Commerzbank, eigenständig zu bleiben. Eine feindliche Übernahme sei nicht akzeptabel. UniCredit kontrolliert bereits 30% der Commerzbank-Anteile und hatte gestern ein offizielles Übernahmeangebot vorgelegt. Der Bund hält noch 12% der Anteile. Das waren die Nachrichten.
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2: Und so sieht's aus. Der Brocken bedeckt im Nebel bei 7 Grad, Chemnitz wolkig 18, Dresden stark bewölkt 18 Grad, Eisenach wolkig 18, Erfurt bedeckt ebenfalls 18, der Fichtelberg stark bewölkt bei 12 Grad, Gera wolkig bei 18 Grad, Görlitz wolkig 20 Grad, Hall und Leipzig stark bewölkt. Hier hat's teilweise geregnet, 18 Grad, Magdeburg bedeckt bei 13 und Meiningen wolkig bei 17 Grad. Der Abend bleibt wechselnd bewölkt mit Durchzug von Schauern und stellenweise auch kräftigen Gewittern bei 9 bis 15 Grad, auch in der Nacht dann viele Wolken, weitere Schauer und Gewitter. In der zweiten Nachthälfte geht das Ganze zunehmend in schauerartigen Regen über, bei Tiefstwerten von 11 bis 6 Grad. Morgen dann viele Wolken, zum Teil Regen und im Erzgebirge örtlich Gewitter, nur noch 9 bis 14 Grad. Der Freitag dann anfangs mit Nebel und Wolken, im Verlauf des Tages dann vermehrt Sonne, dann bleibt es auch meist trocken. Temperaturen steigen wieder ein Stück, 13 bis 18 Grad. Und der Sonnabend sonnenreich, meist trocken und noch etwas wärmer mit Temperaturen bis 22 Grad. Der MDR Verkehrsdienst meldet Folgendes: A2 Richtung Hannover zwischen Irxleben und Allerengersleben, stockender Verkehr an einer Baustelle. Hier müssen Sie mit 45 Minuten mehr rechnen. A2 Richtung Hannover zwischen Braunschweig, Wadenbüttel und Hämelerwald, 11 Kilometer Stau und stockender Verkehr. Hier sind es ebenfalls 45 Minuten mehr. Die A38 Richtung Leipzig zwischen Kreuzrippachtal und Lützen. Hier steht ein defektes Fahrzeug auf der linken Fahrspur. Die B1 ist zwischen Erxleben und dem Kreisverkehr Brumby nach einem Unfall gesperrt. Die B180 Altenburg-Naumburg zwischen Stößen und Görschen in beiden Richtungen stockender Verkehr nach einem Unfall, und geblitzt wird auf der A9 zweimal in Richtung München zwischen dem Schkeuditzer Kreuz und Großkugel und zwischen Hermsdorf Süd und Lederhose, und auf der A38 Richtung Göttingen an der Abfahrt Großwechsungen sowie auf der A73 Richtung Suhl zwischen Coburg und Eisfeld Süd. Wenn Sie unterwegs sind, fahren Sie vorsichtig, kommen Sie gut ans Ziel. Die Zeit ist, wird 17.05 Uhr.
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2: Mit Andrew Sittner, schön, dass Sie bei uns sind. Und das hier ist das Duo aus Wales, Service and Pepper, Sad Pariah.

der traurige ausgestoßene Sid Pariah, Service and Pepper hier bei MDR Kultur, das Duo aus Wales. Und wir blicken gleich voraus aufs morgen startende Festival Women in Jazz, die 21. Ausgabe des renommierten Jazzfestivals in Halle an der Saale. Eröffnen wird die diesjährige Ausgabe die Sängerin, Cellistin und Songwriterin Somi, gleich bei uns im Porträt. Und ältere Menschen, so wie ich, die tun sich mitunter schwer mit digitalen Dingen, mit Applikationen, Online-Portalen und Ähnlichen, von den unzähligen Passwörtern, die man sich merken muss und die man im entscheidenden Augenblick auch noch vergessen hat, ganz zu schweigen. Wie kann solchen Menschen geholfen werden, die in ihrer Jugend zum Telefonieren noch die Telefonzelle auf der Straße benutzt haben? Technikberater bieten da Hilfe an. Und wir haben eine solche Beraterin getroffen, das ist unser Thema gegen 5:45.

0: genauso gut wie du, das sagte ja Antje Schumacher. Und wir wissen, gerade in der Musik und im Jazz sind Frauen mindestens so gut wie die Männer. Und in Halle gibt es seit vielen Jahren eine Plattform für sie, das Festival Women in Jazz. Die 21. Ausgabe steht in diesem Jahr an und mit dabei ist die Sängerin, Cellistin und Songwriterin Somi. Sie war die erste afrikanische Musikerin, die in der Sparte Jazz für einen Grammy nominiert war und die seit 2007 eine ganze Reihe hochgelebter Alben vorgelegt hat, die sich allesamt mit afrikanischer Identität beschäftigen, auch und insbesondere in der Diaspora der USA. Morgen ist diese Ausnahmekünstlerin 1930 zu erleben beim Festival Women in Jazz und eine Ausnahmestimme hat sie auch noch. In der Oper Halle wird das sein. Sie wird die 21. Ausgabe des Festivals Women in Jazz eröffnen. Sky Nonhoff über eine nicht zuletzt auch politische Sängerin, die die Tradition einer großen Streitbaren wie der südafrikanischen Bürgerrechtlerin Miriam Makeba in die Gegenwart überführt hat.
1: Ich habe schon als kleines Mädchen Geschichten geschrieben. Das ist meine Art, die Welt um mich herum zu erfassen.

Die ersten Takte dieser Piano-Ballade haben Sie womöglich erkannt. Die Melodie stammt, genau, von Sting, in eine komplett andere Stimmung übersetzt, von Laura Kabasomi Kakoma, kurz SOMI, und auch der Text hat jetzt eine völlig andere Gewichtung. I'm an Englishman in New York, sang Sting seinerzeit, während es bei SOMI heißt, I'm an African in New York. Und wovon der Song handelt, weiß man, wenn man ihren Titel des Stücks kennt. Alien.

0: das Alien als Fremde hat sich Somi, Tochter ruandischer Eltern, wohl auch gelegentlich gefühlt. Selbst in Harlem, New York, dem Nukleus der globalen schwarzen Kultur, wo alles für sie anfing. 2007 mit ihrem Album Red Soils in My Eyes und dem Nummer-1-Hit Ingele, der sich über die sogenannte World Music an jenen Sound herantastet, der Harlem berühmt gemacht hat.
1: Der Jazz ist eine Art Raum, den ich zufällig betreten habe. Ich hatte gar nicht vor, Jazz zu machen, und ich bin auch keine traditionelle Jazzsängerin, die Standards singt. Ich verstehe mich als Songwriterin und Jazz ist Teil meiner Musik, weil Jazz für mich eine Form von Freiheit verkörpert und die Geschichte des Jazz auf Improvisation basiert. Und als Afrikanerin, die großteils in den Vereinigten Staaten aufgewachsen ist, befinde ich mich sozial wie kulturell in einer Art Dazwischen. Und in diesem Dazwischen muss man eben Flexibilität mitbringen, also improvisieren können. You have to improvise. You have to be a malleable human being.

Und jetzt hören wir nochmal genau hin und verorten Somis Vokalkunst dort, wo sie hingehört. Irgendwo zwischen Billie Holiday, Nina Simone, Joni Mitchell und ihrem Rollenmodell, der südafrikanischen Sängerin und Bürgerrechtsaktivistin Miriam Makeba. Mit großen, politischen, von ihr selbst geschriebenen Songs wie For African Women, in dem sie sich nicht scheut, weibliche Genitalverstümmelung zu thematisieren, oder Brown Round Things. Gemeint sind die Brüste afroamerikanischer Prostituierter. Und ja, auch darum geht es. Käuflichkeit und Entwürdigung beim Namen zu nennen.

New African Jazz nennt Laura Kabasumi-Kakoma ihre Musik, am vielleicht schönsten verwirklicht mit den Alben The Lagos Music Salon und ihrem Meisterstück Petit Afrique, auf dem sich der Song Holy Room befindet, dessen Refrain aus der islamischen Gebetsformel Allahu Akbar besteht, um dann ganz zum Schluss auf dem Hebräischen von ihr viermal wiederholten Amen zu enden. Womit wir abermals bei dem Dazwischen wären, das sie so viele Jahre empfunden hat. Und beim Dazwischen ging es schon immer darum, die richtige Balance zu finden.

Skandalov über die Sängerin, Cellistin und Songwriterin Somi, die morgen in Halle das 21. Festival Women in Jazz eröffnen wird. Und im Rahmenprogramm des Festivals können Sie heute Abend schon hochkarätigen Jazz aus Estland in der Georgenkirche in Halle erleben mit der Pianistin Kirke Karja und ihrem Trio und dem Katri Vorand-Druo. Weitere Informationen zum Programm finden Sie auf der Website Women in Jazz. Und Somi selbst hören wir jetzt schon mal A Piece of Ground vom Album Sensil. Eine Verbeugung vor Miriam Makeba.

Piece of Ground, Somi hier bei MDR Kultur, morgen live zu erleben bei der Eröffnung der 21. Women in Jazz Festtage des Festivals in Halle an der Saale. Da ist sie dann zu Gast in der Oper in Halle. Das hier ist Ronald Brautigam am Klavier mit dem Vivace aus der Klaviersonate G-Dur. Das ist die Sonate Nummer 25 von Ludwig van Beethoven.

0: Andrea Corr, The Don't Know, damit haben wir es. Genau, 17.30 Uhr.
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0: Mit Caroline Dörner.
2: Der Dresdner Tourismusverband hat sich enttäuscht gezeigt über die kurzfristige Absage der Dixieland-Parade. Sie sei seit Jahrzehnten ein bedeutender Publikumsmagnet und ein wichtiger touristischer Anziehungspunkt für Dresden, so der Verband. Die Parade, der traditionelle Abschluss des Dixieland-Festivals für Traditional Jazz, war für den 17. Mai geplant gewesen. Festivalsprecher Hendrik Meyer begründete beim MDR die Absage damit, dass die Stadtverwaltung ihre Auflagen verändert und zu kurzfristig mitgeteilt habe.
3: Wir sind nicht in der Lage, nach den letzten Informationen, die wir am 30. April zu einer Sitzung in der Stadt bekommen haben, diese angesagten Veränderungen und zusätzlichen Dinge umzusetzen. Das heißt, die Zeit dieser Neuigkeiten, die hat uns einfach viel zu spät getroffen. Wir sind handlungsunfähig, also in 10 Tagen vom Festival, wo wir selbst

0: ja sogar schon in der operativen Vorbereitung des Festivals stecken.
1: Ein Ehepaar aus Bayern hat dem Seifener Spielzeugmuseum im Erzgebirge eine der weltweit größten Nussknackersammlungen geschenkt. Sie umfasst mehr als 2000 seltene Stücke. Die ältesten sind mehrere hundert Jahre alt. Tino Günther vom Förderverein des Museums.
2: Vom Holznussknacker bis hin zu Metall, verschiedene Darstellungen, Messing-Nussknacker bis hin auch zu Porzellan aus dem Fernosten. Alles das, womit geknackt werden konnte, hat ein Sammler über Jahrzehnte gesammelt und uns jetzt geschenkt. Da waren natürlich andere Museen auch mit dabei, die wir es auch haben wollten, außerhalb von Sachsen. Die hatten aber nicht zusichern können, diese Sammlung auszustellen, sondern dort wäre es in den Archiven und Depots verschwunden. Hier in Seifen ist es öffentlich.
1: Die ersten Stücke sollen nach dem Museumsumbau in Seifen im Herbst zu sehen sein. Die Magdeburger Schriftstellerin Annette Gröschner erhält den diesjährigen Evangelischen Buchpreis für ihren Roman Schwebende Lasten. Das hat das Evangelische Literaturportal mitgeteilt. Die Autorin beschreibe in ihrem Buch fast ein Jahrhundert deutscher Geschichte entlang des Lebens der Magdeburger Arbeiterin Hanna. Dabei zeigt Gröschner laut Jury, dass Geschichte nicht nur von Systemen und Machtverhältnissen geprägt werde, sondern von Entscheidungen gewöhnlicher Menschen. Der Evangelische Buchpreis ist mit 10.000 Euro dotiert. Er wird am 20. Mai in Nürnberg verliehen. Das Leipziger Festival A Cappella richtet in diesem Jahr keinen Wettbewerb aus, sondern ein Akademieformat. Wolfram Lattke ist Teil des Ensembles Am Akkord und einer der Organisatoren des Festivals. Er sagt MDR Kultur zu den Hintergründen der Entscheidung.
3: Die Gedanken einer Academy, die tragen wir schon bestimmt ein Jahrzehnt in uns. Und wir haben ja das Rahmenprogramm des A Cappella-Wettbewerbs auch immer mehr erweitert mit Vorträgen, mit Seminaren, sodass es eigentlich nur folgerichtig ist, dass wir es auch letztlich beim Namen nennen, das Kind. Dass es nun jetzt in diesem Jahr dazu kam, dass wir es beim Namen genannt haben, hat damit zu tun, tatsächlich haben sich nicht genug Gruppen dafür entschieden, nach Leipzig zu kommen, um im gegenseitigen Wettbewerb anzutreten.
1: Also kein Wettbewerb dieses Jahr, dafür eine Akademie. Wer dann nach Leipzig gekommen ist, ist etwa das britische Vokalensemble I Fagiolini. Das gibt heute Abend zum Auftakt der A Cappella Akademie in Leipzig ein Konzert.
4: In der Lutherkirche, die ja nach Renovierung auch wieder mit dabei ist unter den Programmorten des A Cappella Festivals. Das war Caroline Dörner mit den Kulturnachrichten. Vielen Dank.
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4: Und so sieht der Abend heute aus. Es bleibt wechselnd bewölkt, immer wieder mit Durchzug von Schauern, stellenweise auch kräftigen Gewittern bei 9 bis 15 Grad. Auch in der Nacht viele Wolken, da gibt es dann weitere Schauer und Gewitter. In der zweiten Nachthälfte verstetigt sich dann der Regen allmählich. Die Tiefstwerte 11 bis 6 Grad, morgen dann zum Tagesauftakt viele Wolken, zum Teil auch da noch Regen und im Erzgebirge örtlich Gewitter dabei. Nur noch 9 bis 14 Grad, dann morgen der Freitag anfangs ebenfalls noch mit Nebel und Wolken, allerdings kaum noch Regen im Verlauf des Tages. Ist dann auch vermehrt Sonne und meist trocken und die Temperaturen steigen wieder ein bisschen auf 13 bis 18 Grad. Der Sonnabend dann insgesamt wieder sonnenreich, meist trocken und auch wieder etwas wärmer mit Höchstwerten bis 22 Grad. Und der Blick nur auf die Straßen. A2 Richtung Hannover zwischen Irxleben und Alleringhersleben. Stau und stockender Verkehr an einer Baustelle. Hier immer noch Verzögerung von 20 Minuten etwa. Die A2 Richtung Hannover zwischen Peine-Ost und Hemmelerwald. 6 Kilometer Stau und stockender Verkehr vor der Baustelle. Hier verlieren Sie 30 Minuten. Die A9 Richtung Berlin zwischen Hermsdorf Süd und Hermsdorfer Kreuz. Stau, hier müssen Sie mit 15 Minuten mehr rechnen. Die A38 Richtung Leipzig zwischen Kreuzrippachtal und Lützen. Hier steht ein defektes Fahrzeug auf der linken Fahrspur. A73 Richtung Suhl zwischen Zapfendorf und Ebensfeld. Behinderungen hier durch einen Feuerwehreinsatz. Und A73 Richtung Bamberg zwischen Eisfeld Nord und Eisfeld Süd. Hier ist die rechte Fahrspur nach einem Unfall blockiert. Geblitzt wird auf der A4 Frankfurt Richtung Dresden zwischen Hermsdorfer Kreuz und Hermsdorf Ost. Auf der A9 Richtung München zwischen Schkeuditzer Kreuz und Großkugel und auf der A38 Richtung Göttingen an der Abfahrt Großwechsungen. Soweit die Meldungen. Fahren Sie bei vorsichtig. Die Zeit 17.36 Uhr wird's.
5: 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Jetzt aus Dresden, Sila Wim.

Selavim, das sind Sarah Gräfe und Gianluca Caliva. Kennengelernt haben sie sich an der Hochschule für Musik in Dresden, machen seitdem zusammen Musik Open, so hieß dieser Titel von ihm aus dem Jahr 2019. Und das hier ist James Hunter, You Can't Win.

0: James Hunter, you can't win, du kannst nicht gewinnen. Das denken sich bestimmt auch viele, die mit digitaler Welt zu tun haben. Es ist ja heute angeblich alles so einfach. Ob Bankgeschäfte einkaufen, Urlaubsbuchung, mitunter, wenn auch selten, sogar Behördengänge, die Krankenkassenangelegenheiten oder sogar die Werkstattbuchung fürs Auto. Alles kann man online und ganz bequem von zu Hause aus erledigen. So ist zumindest das Versprechen. Was ist aber mit denen, die keine sogenannten Digital Natives sind und sich vielleicht schwer tun im Umgang mit Apps, Online-Portalen und Diensten etc.? Und das sind mehr Leute, als man denkt, vor allem natürlich Ältere. Für die gibt es aber als jetzt das besondere Angebot der Technikberatung. Christiane Schersch ist so ein rettender Engel für Menschen, die im digitalen Dickicht stecken geblieben sind. Elvira Birgit-Speer hat sie getroffen.
1: Immer mehr Lebensbereiche werden digital organisiert. Arzttermine, Bankgeschäfte, Fahrkarten oder der Kontakt zu Behörden. Doch viele Menschen jenseits der 60 oder 70 sind mit einer ganz anderen Lebensrealität aufgewachsen. In einer Zeit, in der Formulare aus Papier bestanden und Gespräche persönlich geführt wurden. Heute sollen sie mit Passwörtern, Apps und digitalen Formularen umgehen. Für viele fühlt sich das an wie ein undurchdringlicher Dschungel. Die Technikberaterin Christiane Scherch unterstützt Seniorinnen und Senioren in Mittelsachsen dabei, digitale Kompetenz zu erwerben.
2: Natürlich sind viele, obwohl sie ein Smartphone haben, gar nicht vertraut mit den Funktionsweisen, trauen sich schlichtweg nicht. Da ist viel Angst, viel Scham. Und da braucht es einfach Begleitung tatsächlich. Und die wird von staatlicher Seite aktuell viel zu wenig angeboten.
1: Diese Unsicherheit ist kein Randphänomen, sondern Teil einer strukturellen Entwicklung. Denn während Institutionen wie Banken, Krankenkassen oder Behörden ihre Dienstleistungen zunehmend ins Digitale verlagern, verschiebt sich die Verantwortung. Tätigkeiten, die früher von geschultem Personal übernommen wurden, müssen heute eigenständig erledigt werden, oft über komplexe Benutzeroberflächen mit Passwörtern, Tarnverfahren und Sicherheitsabfragen.
3: Mit den Suchen und Nichtfinden braucht man doch ab und zu mal Hilfe als älterer Mensch. Und sie hat mir da Tipps gegeben und Wege gezeigt. Entweder ich habe sie mir dann stichpunktartig aufgeschrieben oder ich habe es dann zu Hause geübt, um das nicht wieder zu vergessen.
1: Christiane ist 75 Jahre alt und lebt mit ihrem Mann in Rochlitz. Früher hatte sie selbst einen technischen Beruf und doch fühlt sie sich heute oft verunsichert. Die digitale Welt hat sich schneller verändert, als sie Schritt halten konnte. Hilfe findet sie bei der Technikberaterin Christiane Scherch. Im Bürgerbüro von Geringswalde oder im Technikcafé im Raum der Wünsche in Rochlitz bietet die 38-Jährige seit letztem Jahr regelmäßig Sprechstunden an. Ehrenamtlich und vor allem niederschwellig. Ihre Erfahrung ist,
2: dass es einfach nicht nur Schule braucht, sondern einfach auch Verständnis und Betreuung oder Begleitung, ein offenes Ohr auch und nicht den Leuten das Gefühl geben, dass sie vielleicht zu dumm sind dafür, sondern eben genau das Gegenteil, also das alles aufzufangen. Und das ist eine ziemlich ganzheitliche Geschichte und sehr allumfassend, wie ich jetzt so festgestellt habe, genau.
1: Die einfühlsame Begleitung der jungen Technikberaterin tut den Seniorinnen gut. Auch Christiane fühlt sich bei ihr gut aufgehoben.
3: Zum Beispiel den QR-Code scannen, dass man das mit der Kamera macht bei bestimmten Handys und nicht extra eine App braucht, solche Hinweise, die man jetzt so alleine nicht unbedingt findet oder sich nicht traut.
1: Digitale Kompetenz hat die 75-Jährige vor allem in einem Bereich gewonnen, der für Ältere immer wichtiger wird, das Gesundheitswesen.

0: Gerade Krankenkassen setzen zunehmend auf digitale Kommunikation. Wer Leistungen nutzen will, muss Apps installieren, sich registrieren, Identitätsprüfungen durchlaufen. Oft mehrstufig und wenig selbsterklärend.
1: Das hätte ich alleine nicht installieren können. Das war ziemlich schwierig. Und ja, die anderen Apps für die Banken und so, das ist jetzt alles dabei und das beherrsche ich. Was ich vielleicht alleine nicht geschafft hätte.
0: Unterstützung ist im Alltag nicht selbstverständlich. Bundesweit versucht der sogenannte Digitalpakt Alter, ältere Menschen fit für die digitale Welt zu machen. Mit Lernorten und Beratungsangeboten. Fast alle Angebote kommen aus der Zivilgesellschaft, meist von lokalen ehrenamtlichen Beratern wie Christiane Scherch. Ein flächendeckendes, staatlich organisiertes System gibt es bislang nicht, trotz Digitalministerium.
2: Man könnte ja auch einfach mal versuchen, die digitale Welt etwas einfacher zu machen, aber das ist natürlich schwer. Und so ist es eben schwer für ältere Menschen, im digitalen Alltag zu bestehen. Darüber berichtete Elvira Birgit Speer. Und wenn Sie jetzt denken, Mensch, mir geht's genauso, dann finden Sie in Ihrer Nähe sicherlich auch ehrenamtliche Angebote. Diese sind verzeichnet auf der Website digitalpakt-alter.de und ich werde mir das wahrscheinlich auch mal anschauen.

0: Alessia Cara, junge Frau aus Kanada, aus Mississauga, am Ontariosee, da kommt sie her. I'm in Trouble, so hieß dieser Titel von ihrem aktuellen Album Love or Lack Thereof. Und das hier sind die Waterboys mit Hollywood 55.
1: 750 Spielfilme, Langspielfilme etwa, 50 kürzere, insgesamt 12.000.
0: So, das muss ich dann doch nochmal ansagen, sonst wären Sie da nicht schlau draus, was da Herr Bille gefragt hat. Und zwar geht es um unsere Sendung MDR Kultur trifft. Können Sie heute Abend hören bei uns im Programm. Am vergangenen Sonnabend war da Stefanie Eckert zu Gast bei MDR Kultur trifft. Seit 2020 steht sie der DEFA-Stiftung in Berlin vor. 80 Jahre DEFA werden ja am 17. Mai gefeiert. Die 1998 gegründete DEFA-Stiftung, die bewahrt den an die 12.000 Produktionen umfassenden DEFA-Filmstock als wesentlichen Teil des deutschen Filmerbes und bereitet ihn für Kino- und Fernsehausstrahlungen vor, aber auch auf dem YouTube-Channel DEFA Filmwelt und bei DEFA TV, das ist ein kostenloser Fast-Channel, da präsentieren sie eine Auswahl von Spieldokumentar- und Trickfilmen aus dem reichen Bestand der DDR-Kinoproduktion, vieles davon neu digitalisiert. Und seit 2001 ist Stefanie Eckert bei der DEFA-Stiftung und im Jubiläumsjahr 2026 kann sie jetzt eine besondere Einladung aussprechen. 80 Jahre DEFA feiern sie mit uns das Filmerbe lizenzfrei. Und dahinter steckt, vom 14. bis 17. Mai können da deutschlandweit alle Kinobetreiberinnen und Kinobetreiber alle DEFA-Produktionen, die im Rahmen des Förderprogramms Filmerbe digitalisiert wurden, ohne Leih- und Lizenzgebühren im Kino zeigen. Und genau dazu war Thomas Bille mit Stefanie Eckert im Gespräch.
1: 750 Spielfilme, Langspielfilme etwa, 50 kürzere, insgesamt 12.000 Produktionen,
2: genau.
1: Also inklusive Wochenschau, inklusive Dokumentation, inklusive Trickfilme. Diese 750 oder 800 Spielfilme, haben Sie die alle schon gesehen?
2: Auf gar keinen Fall. Ich bin mir auch nicht sicher, ob ich das tatsächlich schaffe. Ich versuche natürlich immer möglichst viele Filme zu sehen, am liebsten im Kino. Die Filme sind fürs Kino gemacht worden, sie funktionieren am besten auf der Leinwand. Und deshalb probiere ich schon, wenn wir die Filme bei bestimmten Veranstaltungen zeigen, auch vor Ort zu sein. Gelingt mir leider nicht immer. Ansonsten, ich sichte. Ich würde sagen, ich habe noch nicht mal die Hälfte gesehen.
1: Na, immerhin. Es sind ja wahrscheinlich dann doch auch nicht alle wirklich sehenswert, oder?
2: Es ist wie überall, würde ich sagen, es gibt mehr mittelmäßige Filme als Meisterwerke. Die Meisterwerke sollte man unbedingt im Kino sehen, aber auch die mittelmäßigen Filme erzählen einem etwas übers Land. Und einerseits wird man vielleicht erinnert an Dinge, an die man sich selbst noch erinnern kann, wenn man in dem Land aufgewachsen ist. Oder man erfährt Neuigkeiten, die einem völlig fremd sind.
1: Haben Sie ein Meisterwerk entdeckt, was keiner kannte oder keiner auf dem Schirm hatte?
2: Ja, tatsächlich. Das ist der Film Erster Verlust von Maxim Dessau und Peter Badl.
1: Und wann ist der?
2: Der ist aus dem Jahr 1989-90. Oh. Und er ist sozusagen in diesem Jahr ins Kino gekommen, und zwar im Oktober 1990. Da wollte ihn keiner mehr sehen.
1: Hat keiner Geld für ausgegeben.
2: Und das Film ist ein visuelles und inhaltlich ästhetisches Meisterwerk. Ich habe den erst vor drei Jahren, auf der Leinwand auf 35 mm gesehen und wusste, den Film müssen wir digital restaurieren. Und wir müssen es schaffen, dass der Film damit dann auch wieder in die Kinos kommt, weil mich hat der Film umgehauen.
1: Und, haben Sie schon Interesse wecken können?
2: Der Film liegt jetzt endlich restauriert vor. Wir haben das gemeinsam mit dem Regisseur und dem Kameramann umgesetzt. Die waren dabei, als wir die Farbkorrektur umgesetzt haben. Und jetzt sind wir gerade dabei, den Film einerseits bei Festivals einzureichen. Wenn das nicht funktioniert, werden wir ihn in jedem Fall in den Kinos zeigen.
0: Also eine von sicherlich vielen Entdeckungen. 80 Jahre DEFA werden am 17. Mai gefeiert. Und die Sendung MDR Kultur trifft mit Stefanie Eckert, seit 2020 Vorstand der DEFA-Stiftung. Die können Sie heute Abend ab 20 Uhr hier bei uns im Programm von MDR Kultur hören.
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2: Um 19 Uhr mit Jean-Marc Heukemes. Bundeskanzler Friedrich Merz hat Zweifel geäußert, ob der Koalition bei der geplanten Steuerreform ein Kompromiss gelingt. Der CDU-Chef sagte im ZDF, die SPD wolle umverteilen. Die Union sei dagegen, höhere Einkommen zusätzlich zu belasten. Das sei ein Dissens mit den Sozialdemokraten. Ob man zu einem gemeinsamen Weg finde, sei offen. Zuvor hatte sich SPD-Chef Lars Klingbeil zuversichtlich gezeigt, untere und mittlere Einkommen gemäß dem Koalitionsvertrag entlasten zu können. Die iranische Führung prüft nach eigenen Angaben einen Vorschlag der USA für eine Beendigung des Krieges in der Golfregion. Das iranische Außenministerium erklärte, die Prüfung sei noch nicht abgeschlossen. Man werde seine Positionen festlegen und dem Vermittler Pakistan mitteilen. US-Präsident Donald Trump hatte zuvor ein Ende des Krieges gefordert. Zugleich drohte er dem Land mit neuen Angriffen, sollte es seinen Bedingungen nicht zustimmen. In Sachsen soll der neue Erziehungs- und Bildungsplan die frühkindliche Bildung stärken. Kultusminister Konrad Clemens sagte dem MDR, man habe sinkende Kinderzahlen, aber wachsende Herausforderungen. Ein Drittel der Kinder habe bei Schulbeginn sprachliche Rückstände. Hinzu kämen Schwächen beim Zahlenverständnis. Dem wolle man gezielter entgegenwirken. Clemens sprach sich für eine verpflichtende Untersuchung aller Vierjährigen aus. Falls der Bund das nicht bald hinbekomme, werde Sachsen die Untersuchung 2027 alleine einführen. Die Ukraine hat aus Ungarn beschlagnahmtes Bargeld in Millionenhöhe zurückbekommen. Das teilte Präsident Wolodymyr Selenskyj mit. Im März hatten ungarische Sicherheitskräfte einen routinemäßigen Geldtransport von Wien nach Kiew gestoppt. 40 Millionen US-Dollar, 35 Millionen Euro und 9 Kilo Gold wurden beschlagnahmt. Die Transport

0: Begleiter festgesetzt. Die ungarischen Behörden warfen einer ukrainischen Bank Geldwäsche vor, legten aber keine Belege vor. Der CNN-Gründer Ted Turner ist tot. Er starb nach Angaben des US-Nachrichtensenders im Alter von 87 Jahren. Der Unternehmer selbst hatte vor Jahren seine Demenz öffentlich gemacht. Turner hatte 1980 in Atlanta im Bundesstaat Georgia das Cable News Network, kurz CNN, gegründet. Es war der erste Fernsehsender weltweit, der rund um die Uhr Nachrichten sendete. Das waren die Nachrichten. Das Wetter mit den Temperaturen. Trocken, Regen 6 Grad, Chemnitz stark bewölkt 18, Dresden wolkig 19, Eisenach leicht bewölkt 18 Grad, Erfurt wolkig 16, Fichtelberg bedeckt 12, Gera bedeckt 17, Görlitz wolkig 19, Halle stark bewölkt 15, Leipzig stark bewölkt 17, Magdeburg stark bewölkt 13 und Meiningen Regen 13 Grad. In der Nacht stark bewölkt und gewitterige Schauer bei 11 bis 6 Grad. Morgen bedeckt und gebietsweise Regen. In Sachsen auch Gewitter bei 9 bis 14 Grad. Am Freitag erst stark bewölkt oder neblig trüb. Später häufiger Sonne, meist trocken und leicht steigende Temperatur.
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2: Am Mikrofon begrüßt Sie Ole Steffen. Heute mit der dritten Folge unserer Lesezeit mit Erzählungen aus der Anthologie »Wir dachten, wir könnten fliegen«. Haben Sie schon einmal etwas vom Romeo-Irrtum gehört? Ihm ist der kaspische Tiger zum Opfer gefallen. In den 1970er Jahren hatte man diese in Zentralasien lebende Tigerart für ausgestorben erklärt und damit alle Schutzmaßnahmen aufgegeben. Irrtümlich vorzeitig, denn in der Türkei soll es noch bis in die 1980er und 90er Jahre einzelne Tiere gegeben haben. Heute gilt der kaspische Tiger als definitiv ausgestorben. Aber 1974 konnte die Suche nach ihm noch erfolgreich sein.
3: Iris Wolf. Ich war hier. 1974. Kaspischer Tiger. Es liest Oskar Hoppe.
4: When Eve walked among the animals and named them Nightingale, Red-shouldered Hawk, Fiddler Crab, Fallow Deer, I wonder if she ever wanted them to speak back. Looked into their wide, wonderful eyes and whispered, Name me. Name me. Ada Limon, a name. Wie lange starrte er schon auf die Spur? Seine Beine wurden taub. Er stand auf, schüttelte sie aus. Die Sonne war ein Stück weiter gewandert, näherte sich der gezackten Linie aus Wald und Felsen. Was Dunkelheit war, was sie sein konnte, hatte er hier gelernt. Noch nie hatte Juri einen solchen Sternenhimmel gesehen, gleißend überwältigendes Nachtlicht. In den ersten Nächten kroch er immer wieder aus seinem Zelt, um nachzusehen. War irgendwann ganz draußen geblieben, zum See gegangen, um sich dort im Anblick der Spiegelung zu verlieren. Bis einer der Männer der Nachtwache hielt, ihn aufforderte, zurückzugehen. In 4, spätestens 5 Stunden musste er zurück im Camp sein. Juri sah prüfend in die Richtung der Spuren, dann in die andere, wo das Camp lag. Er schätzte ab, wie lange er für den Rückweg brauchen würde, und ging erneut in die Hocke. Der Abdruck war etwa 16 Zentimeter breit. Breiter also als die Spur eines Leoparden. Das Tier war anscheinend nicht auf der Jagd. Sein Gang war ruhig, führte zielstrebig geradeaus. Der Boden war nicht stark eingedrückt. Es duckte sich nicht, um unbemerkt zu bleiben. War es ohne Revier? Oder auf dem Weg zu seiner Höhle? Hatte es den Bachlauf überquert? Oder war von hier aus weiter den Hang hinaufgewandert? Räume sind Ermutigungen. Eine überhängende Felskante war für einen Luchs eine Einladung, sich vor Unwetter zu schützen. Für einen Raubvogel eine Möglichkeit, sich darauf niederzulassen, um die Gegend zu überblicken. Juri begann, den Hang hinaufzusteigen. Blieb nach wenigen Minuten jedoch wieder stehen. Oben trafen die Wege aus zwei Tälern zusammen. War das sein Ziel? Dann löste sich eine Bewegung aus seinen Beinen. Er stellte sie nicht in Frage. Wieder am Bachlauf, gut 100 Meter entfernt von der Stelle, an der er den Hang hinaufgegangen war, sah er ihn. Ein im feuchten Sand perfekt modellierter Abdruck. Hatte das Tier etwas gehört? War es einer Fährte gefolgt, die sich als nicht lohnend herausgestellt hatte? Juri nahm den Skizzenblock aus seinem Rucksack, zeichnete den Pfotenabdruck nach, fotografierte ihn aus mehreren Perspektiven. War das Tier müde? War es alt? Wie lange war es schon unterwegs? Juri lief seitlich der Spur mit, spürte seine eigene Müdigkeit. Schon seit Tagen war er müde. Eine Erschöpfung, die sich unmittelbar an den Schlaf anschloss, sodass Tage und Nächte ineinander übergingen, wie der Nachthimmel in den See. Plötzlich verlor sich die Spur. 4 letzte Abdrücke, und weder in der angrenzenden Grasfläche noch dem nahen Unterholz fanden sich weitere. Das Licht wurde zunehmend matt. Der Nebel sank, hatte bereits die Kuppen der Berge abgeschliffen. Sollte er weiter dem Bach folgen oder in den Wald hineingehen? Jetzt keine voreilige Entscheidung treffen. Auf Spurensuche mussten alle Zeichen archiviert, zu den anderen gestellt werden. Wie in ein Regal, in dem man Fundstücke ablegt, die noch keine Beziehung zueinander haben. Kaum etwas forderte mehr Geduld als diese Schwebe der Zeichen. Spuren ausgehen. Das hatte er von seinem Vater gelernt. Dieser hatte die Angewohnheit gehabt, auf eine Spur zu deuten und zu sagen, es ist ein Wolf. Es ist kein Wolf. Oder doch? Vielleicht? Juri hatte das wahnsinnig gemacht, dieses spielerische, zögernde, sein Lächeln dabei. Für ihn war es nie ein Spiel gewesen. Ihm war nicht nach Scherzen zumute, schon gar nicht, wenn er das Gefühl hatte, dem Tier nahe zu sein. Juri ging zurück, legte seine Hand in den letzten Abdruck und dachte an seinen Vater. An sein Lächeln, seine Unnahbarkeit, seine glühende Geduld. Er sah nochmals zu den Bergen, hinauf zum Pass, zur anderen Seite des Baches. Dort musste er sein. Den Funkspruch konnte er nicht ignorieren. Er gab seine Koordinaten durch, sagte zu Rima, er sei nahe dran. Da sie nichts erwiderte, versicherte er, rechtzeitig umzukehren. Er hörte auf die beredte Stille und ahnte, dass sie ihre Augenbrauen zusammenzog, wie immer, wenn sie sich sorgte, zweifelte. Noch eine Stunde, sagte er, dann kehre ich um. Er sagte es und glaubte nicht daran. Es war bedeutungslos, ob es stimmte. Jetzt war er hier und musste der Spur folgen. Ein heißer Puls hinter dem Bauchnabel zog ihn weiter. Seit Jahren wurde dieses Gebiet durchsucht. Auf der iranischen ebenso wie auf der aserbaidschanischen Seite. Immer wieder gab es angebliche Sichtungen. Aber keine Beweise. Kein Tier wurde je von einer der Fotofallen festgehalten. Und heute? Aus dem Nichts. Diese Spur. Juri hatte zunächst überlegt, zurückzugehen, Hilfe zu holen. Besser, man war zu zweit unterwegs, wenn man sich so weit vom Camp entfernte. Er hatte sich aber dann, weil die Spur frisch aussah, dazu entschlossen, ihr zu folgen. Ein Leopard sagte die Vernunft, sagte die Erfahrung, die Wahrscheinlichkeit. Ein Tiger sagte sein Herz. Der eine Tiger. Und er dachte für einen Moment an jenes Exemplar, das er vor 14 Jahren, kurz vor dessen Tod, im Hamburger Tierpark gesehen hatte. Die schmalen, eng beieinander liegenden Streifen waren heller als bei anderen Unterarten. Er hatte dichtes, golden-zimtbraunes Fell, einen Backenbart, lange Haare im Genick und auf dem Bauch. Sein beringter Schwanz endete in tiefem Schwarz. Juri wartete stundenlang, doch das Tier rührte sich kaum, sah nicht auf. Er hob sich nur einmal, um Wasser zu trinken. Lustlos und träge. Ein Exemplar der größten Katzenart dieses Planeten, gelähmt von jahrelanger Gefangenschaft. Einige Forscher sagten, er sei bereits ausgestorben. Andere glaubten, er müsse hier in diesen Wäldern überlebt haben, an den Wasserläufen, Flusstälern und Seeufern. Möglicherweise gab es eine kleine Population in der iranischen Provinz Golestan. Vielleicht hatten einzelne Tiere im Südosten der Türkei und an der sowjetisch-afghanischen Grenze überlebt. Auch in der Nähe des Aralsees hatte es Sichtungen gegeben. Der kaspische Tiger war seit den 50er Jahren geschützt. Ihn zu schießen wurde mit Geldbußen bestraft, was ihm freilich nichts genutzt hatte. Anfang dieses Jahres veröffentlichte die Biological Conservation einen Artikel, demzufolge vermutlich nur noch 5000 Tiger aller Unterarten in der Wildnis lebten. Der kaspische Tiger hatte ein großes Verbreitungsgebiet. Die Überlebenden waren zu verstreut, um den genetischen Austausch aufrechtzuerhalten. Und es waren immer diese Gedanken, bei denen Juri tiefe Hoffnungslosigkeit überkam. Weil das Verschwinden größer war als das Bewahren. Weil trotz aller Erkenntnisse zu wenig getan wurde. Weil ihre Bemühungen, auch seine, wahrscheinlich nichts nutzten. Juri zog Schuhe und Socken aus, krempelte die Hosenbeine hoch und schritt zügig in den Bach. Er schlingerte auf den glatten Steinen, verlor fast das Gleichgewicht. In der Mitte blieb er stehen, schöpfte Wasser mit einer Hand, trank und befeuchtete seinen Nacken. Zu beiden Seiten des Wassers Eichenwälder, vereinzelt Seidenbäume, Stechpalmen und Eisenholz, das im Herbst die Landschaft zart lila färbte. Im Herbst würde er nicht mehr hier sein. Er durfte ihn jetzt nicht verlieren. Die Dämmerung würde in wenigen Stunden beginnen und Juri würde nicht weitergehen, wenn es dunkel war. Er würde es nicht. Oder doch? Vielleicht? 2 Monate war es her, dass er in Astara angekommen war. Eine Hafenstadt an der Grenze zum Iran. Er war von Baku aus mit dem Bus angereist, am Kaspischen Meer entlang. Der Busfahrer fuhr schnell, immer wieder schlitterten Gepäckstücke über den Boden. Doch niemanden schien das groß zu kümmern. Sie übergaben ihr Leben, dachte er, leichtfertig einem anderen, der über diese Küstenstraße fuhr, als müssten sie dringend vor der Zeit ankommen. Als sie endlich anlangten, war ihm so übel, dass er sich auf eine Bank setzen musste. Er brauchte eine Weile, um sich zu orientieren. Der Grenzfluss Astaratschai teilte die Stadt in eine aserbaidschanische und eine iranische Seite. Über einem Laden mit russischen Lebensmitteln fand er den vereinbarten Treffpunkt. Er hatte erwartet, dass er bereits am nächsten Morgen zum Camp gebracht werden würde, doch tagelang geschah nichts. Juri streifte durch die Stadt, überließ sich jener Geschäftigkeit, die sich, wie es schien, immer wieder Bahn brach, um dann in eine Schläfrigkeit, fast Gleichgültigkeit zurückzufallen, die ihm angemessener erschien. Angemessener wofür? Sein eigenes Warten? Niemand konnte ihm sagen, wann es weiterging, was absurd war. Er hatte diese lange Reise auf sich genommen, nur um jetzt, kurz vor dem Ziel, in dieser Stadt festzusitzen. Vielleicht hatte er sich getäuscht. Vielleicht hatten die Leute recht, die ihn fragten, manche verwundert, manche missbilligend, wofür er studiert, Stipendien erhalten, seinen Doktor gemacht hatte. Damit du monatelang im Wald lebst, Dosenfutter isst, dir Malaria einfängst? Für ein Tier, das es nicht mehr... Als er eine Woche nach seiner Ankunft am Hafen saß, wie jeden Abend Fisch aß und aufs Meer schaute, hatte sich eine Frau neben ihn gesetzt. Minuten vergingen ohne ein Wort, und Juri betrachtete verstohlen das Profil seiner Nachbarin. Wie eine feine Zeichnung, voller Kraft und Strenge, auch Verschmitztheit. Ihre Haare waren so kurz, dass sie wohl nur die Hände als Kamm brauchte. Die Frau saß eine Weile neben ihm, schaute ebenfalls aufs Meer. Dann betrat sie die Kneipe und kam mit 2 Flaschen Bier zurück. »Ich bin Rima«, sagte sie. »Morgen fahren wir ins Camp.« Niemand schien auf ihn gewartet zu haben. Er war nur ein weiterer junger Verhaltensbiologe, der Felderfahrung sammeln wollte. Er würde kein Geld erhalten für seine Arbeit. Nicht einmal die Reisekosten wurden übernommen. Nur Kost und Logis, beides von ernüchternder Schlichtheit. Das Camp am Talischgebirge gab es seit Jahren. Es wanderte, wie vielleicht auch die letzten Überlebenden dieser Tigerart wanderten. Die meisten stellten es sich anders vor, wussten nicht, was die eigentliche Aufgabe war. Sie bestand darin, die Feuchtigkeit auszuhalten, den Schmutz, das eintönige Essen, Insekten. Sie bestand darin, das Alleinsein zu ertragen und vor

allem das nicht zu finden, wofür man hier war. Aber Juri hatte sich nichts vorgestellt. Er fühlte sich nicht allein. Schon gar nicht, wenn er sein Abendessen neben Rima einnahm und sie dann am Feuer nebeneinander saßen, bis es Nacht wurde. Wenn sie ihn mitnahm, in ihre Stille, die ihn schon in der Hafenkneipe auf eigentümliche Weise berührt hatte. Allein konnte er sich in einer Straßenbahn fühlen, in einem Restaurant, einer Bar. Die Einsamkeit, die ihn lähmte, wenn er auf einem Fest war. Wenn er über etwas sprechen, sich unterhalten sollte und er in die Sätze hineinfand, sich dann aber darin verlor, weil sie alles bedeuten konnten. Oder nichts. Er hatte es gehasst, seine Doktorarbeit im Kolloquium vorzustellen, sich anzuhören, was andere über seine Forschungen sagten, die nur sprachen, um sich darzustellen. Wie anders war das Leben der Wildkatzen. Sie waren sich selbst genug, besaßen nichts, wurden von niemandem besessen. Sie waren Königinnen. Jede von ihnen trug ihr Reich mit sich. Auf der anderen Seite des Bachlaufs angelangt, überkam Juri ein jähes Zittern. Kälte breitete sich von den Füßen über den ganzen Körper aus. Er trocknete sich notdürftig ab, zog Socken und Schuhe wieder an, suchte Gestrüpp, Gras, Steine, Baumstämme der näheren Umgebung ab. Sein Blick streifte alles, bis er zu einem Felsen kam, der aussah wie ein langgereister Findling. Er hatte ihn schon von Weitem gesehen und gedacht, wärst du das Tier, würdest du daran eine Duftmarke setzen. Als er ihn umrundete, entdeckte er die Haare. Zimtbraun und schwarz, hinterlassen von einem Tier, das sich vor kurzem an diesem Felsen gerieben hatte, um sein Revier zu markieren. Um zu zeigen, ich war hier. Juri war außerstande, seinen Rucksack abzunehmen und die Haare mit einer Pinzette einzusammeln. Die Aufregung nahm ihm die Luft. Das waren nicht die Haare eines Leoparden. Nur weil ihm einfiel, dass er keine Zeit verlieren durfte, raffte er sich auf. Als die Haare in einem Plastikbeutel verstaut waren, überlegte er, wie der Tiger, er erlaubte sich jetzt, ihn so zu nennen, seinen Weg fortgesetzt hatte. In der näheren Umgebung des Felsens waren keine Spuren. Der Boden war zu hart. Und Tiere waren so gut darin, ihre Spuren zu verwischen, sich unsichtbar zu machen. Man konnte stundenlang durch einen Wald gehen, ohne einem Tier zu begegnen. Juri hörte ein Geräusch, wie wenn Papier durcheinander wirbelte. Er starrte in die Äste einer Eiche, bis ihm die Augen tränten. Dann fingen die Äste an, sich zu bewegen, sich aufzuheben und davonzufliegen, bis er begriff, dass es Vögel waren. Als er das Fernglas anhob, waren sie schon fort. Er studierte die Karte, konnte ungefähr ausmachen, wo er sich befand. Dann begann es zu regnen. Ein auflohendes Prasseln in den Bäumen, im umliegenden Wald. Mit geschlossenen Augen inventarisierte Juri die Geräusche. Ein Flattern irgendwo. Das Schäumen und Rinnen des Wassers, das an jeder Windung seine Tonlage veränderte, immerzu erzählte. Wann war ihm das zum ersten Mal aufgefallen? Ein Summen wie von Bienen. Ein Aufflackern hinter den Lidern. Im Nacken und an den Schläfen hatte sich Hitze festgesetzt. Er ging weiter, entfernte sich vom Wasserlauf, folgte seinem inneren Kompass, diesem ziehenden Gefühl hinter dem Bauchnabel, das in die Richtung wies, sah kaum noch zu Boden. Auch das hatte er von seinem Vater gelernt, das scheinbare Aufgeben, was nichts anderes war als ein Geschehen lassen. Irgendwann waren die Regalreihen voll, so gefüllt mit abgelegten und inventarisierten Zeichen, dass man sie hinter sich lassen, vergessen musste. Dann übernahm etwas anderes. Einer Spur zu folgen hieß, in mehreren Zeiten gleichzeitig unterwegs sein. Die Spuren erzählten von einem Früher, einer Gegenwart, die längst zur Vergangenheit geworden war. Während er jetzt hier entlang ging, war das Tier schon dort. Kam er dort an, war das Tier wieder woanders. Wahrscheinlich würden sie sich nie begegnen. Man folgte einer Spur nicht, weil man hoffte, irgendwann anzukommen. Ein Ankommen würde es nicht geben. Nicht in diesem Wald. Diese Spur hier, die Spur des Tigers,
war eine Erinnerung. Nicht zu verlieren, was man nie erreichen wird. Juri sah auf die Uhr, stellte fest, dass er schon viel zu lange einem Pfad gefolgt war, ohne weitere Trittsiegel zu finden. Bald würde die Sonne sinken. Ein heißes, schwindelerregendes Gefühl saß ihm unter der Haut. Ihm war schlecht. Er musste aufgeben, umkehren, durfte keinen weiteren Schritt tun, der ihn vom Camp entfernte. Aber er wollte weder in die eine noch in die andere Richtung gehen, wollte sich auf den glatten Felsen legen, dort drüben wie die Schlange, die darauf ruhte. Was machte er hier? Seine Kleidung war klamm vom Regen. Seit Monaten hatte er kein frisches Gemüse gegessen, keine warme Dusche genossen. Und warum war er heute überhaupt aufgebrochen? Allem Anschein nach wurde er krank, hätte in seinem Schlafsack bleiben oder am See sitzen und den Graugänsen zusehen sollen. Diese verrückte, wilde Hoffnung, dass sie den Tiger fanden, dass er es geschafft hatte, in diesen Wäldern an diesen Wasserläufen zu überleben. All ihre Bemühungen waren umsonst. Er würde weiter gejagt, vergiftet, gefangen, getötet werden. Sein Lebensraum würde verschwinden. Die riesigen Gebiete, die er für seinen Hunger durchwanderte, Schilfdickichte, die früher entlang großer Flüsse und Seen zu finden waren. Ebenso seine Beutetiere, mit denen er mitwanderte. Aber was Juri am meisten schmerzte, war die Trophäenjagd. Wildkatzen wurden geschossen, dutzendfach, jeden Tag. Weil das Fell kostbar war. Weil das Schießen die Leute mit Macht beseelte, dieser eine Moment des Treffens, des Tötens. Ein erbarmungsloses, sinnloses Ausrotten von Leben. Wenn Juri an Bilder der Jagd dachte, wurde er rasend. Fotografien, auf denen Tiger an einer Stange hingen, die Vorder- und Hinterpfoten befestigt, der kräftige Leib schlaff herunterhängt. Diese Schönheit, diese verschwenderische Kraft, die wenige Minuten zuvor lebendig gewesen war. Fähig, 8 bis 10 Meter weit zu springen. Juri lehnte sich an einen Baumstamm und übergab sich. Er würgte, bis nichts mehr kam. Erschöpfung setzte ein. Gleichzeitig fühlte er sich mit einem Mal leicht. War es nicht ebenso sinnlos, was sie hier taten? Sie jagten ebenfalls. Sie jagten ein Gespenst, eine Fantasie. Sie wollten finden, was vielleicht längst nicht mehr da war. Ein Geräusch schreckte ihn auf. Die Schlange glitt über den Felsen, verschwand im Gras. Man bemerkte die Anwesenheit eines Tieres anhand der Reaktionen der anderen. Juri hatte über die Jahre gelernt, darauf zu achten. Er sammelte seine Kraft, wandte sich nach Westen, strauchelte einen Hang hinab zu einer Lichtung. Und noch bevor er in Frage stellen konnte, was er überhaupt tat, entdeckte er die Losung. Der große, frische Kothaufen eines Raubtieres. Sein beißend herbes Aroma. Ob er wisse, was der Name Tiger bedeute, hatte Rima ihn gefragt. Er wusste es, aber er wollte sie nicht unterbrechen. Ihre Stimme war leise, kannte ich auch, weil sie immer wieder den richtigen Ausdruck im Englischen suchte. Während sie sprach, sah sie ihm unentwegt in die Augen. Ihre Hände begleiteten ihre Worte, unterstrichen oder wiegelten sie ab. Er wusste es nicht zu deuten. Der Name gehe auf ein iranisches Wort zurück, Tirai, und bedeute Pfeil. Juri dachte darüber nach, wie lange dieser Pfeil schon unterwegs war, dass er ihn getroffen hatte, als er vor Lovis Corinths Bildern im Kunstmuseum Bern stand. Lithografien in Schwarz, Gelb, Blau und Rot. Dicht gesetzte, ausgreifende Striche, so dass manchmal kaum zu erkennen war, was geschah. Besucher kamen und gingen, aber Juri konnte nicht weitergehen, keine anderen Bilder der Ausstellung ansehen. Eva, auf den Boden gebettet, lehnte sich seitlich an einen Löwen. Der Löwe hatte eine schützende, duldende, fast zärtliche Haltung. Beide blickten zum Betrachter. Bei der Erschaffung Adams zeigte Korinth den Tiger jedoch nur von hinten, verschwieg seinen Blick. Es schien, als ob der Tiger mit beiläufiger Neugier, vielleicht Beunruhigung, zusah. Ob er damals schon ahnte, dass ihre gemeinsame Geschichte eines Tages aufgekündigt werden würde? Juri wusste, er wollte auf die andere Seite dieses Blicks.

0: Angesichts der Losung flutete ihn wilde Entschlossenheit. Er durfte jetzt nicht aufgeben. Er war ihm nah. Näher, als er ihm je wieder sein würde. Juri gab noch ein letztes Mal seine Koordinaten durch. Dann querte er die Lichtung. Seine Beine verfielen in einen Rhythmus, der seine Gedanken zum Stillstand brachte. Er fühlte sich wie in einem Traum. Seine Schritte wurden leiser. Er wich Ästen aus, Wurzeln, Steinen, folgte einer Spur, die er nicht sah. Aber da waren die Verlockungen der Landschaft. Der Wege, Pfade, Bäche und Seen. Er roch den Wald. Das pulsierende, strömende Wasser, dem er sich näherte. Ein regennasser, aufpeitschender Duft. Die Farben verblassten und was in der Ferne lag, wurde unscharf. Dafür nahm er allerkleinste Bewegungen wahr, selbst an den Rändern seines Blickfelds. Details fielen ihm auf, die er zuvor nicht wahrgenommen hatte. Blattwerk, feinste Zweige, Spinnen, Schmetterlinge. Er war umgeben von Markierungen anderer Tiere. Kratzspuren an Bäumen, aufgewühltem Boden, Geräuschen und Gerüchen. Wie leicht musste es sein, Beute mit Hilfe solch eines Gehörs und Geruchssinns zu orten. Jeder Stein, jeder Felsen und Busch eine Deckung. So still sein zu können, so vorsichtig trotz Größe und Kraft. Kilometerweit wandern zu können, klettern, schwimmen, sich tief am Boden anzuschleichen, anzugreifen und die Beute mit der schieren Masse des eigenen Körpers zu Fall zu bringen und mit einem Genickbiss zu töten. Die Natur war keine Widersacherin für Prädatoren, sondern eine Verbündete. Und auch Juri bewegte sich wie in einem Haus, in dem er schon lange lebte. In dem man nicht mehr darauf achten musste, wie es von einem ins andere Zimmer ging. Wo Mauern waren, Türen und Fenster, man wusste es einfach. Und eine dieser Türen führte ihn an den See. Eine dunkelgrüne Fläche, umgeben von Nebel. Unvermittelt wurde die sachte Brandung lauter, wie wenn jemand an den Klangreglern eines Radios dreht. Das Aufprallen eines schweren Körpers auf Wasser. Juri war in seinem Windschatten. Dennoch wandte der Tiger den Kopf. Schmale Linien auf Wangen und Rücken. Leuchtend weißes Fell über den Lidern, schwarz umrandete, silbergrüne Augen. Ein Fauchen kaum mehr als ein Flüstern. Sein Blick kurz nur, ohne Verwunderung und doch wie eine Frage. Juri fiel auf die Knie. Bald schon war die Wasseroberfläche wieder ruhig, als hätte es ihre Begegnung nie gegeben.
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1: Um 0 Uhr mit Ronald Lessig. Der FC Bayern München ist im Halbfinale der Fußball Champions League ausgeschieden. Nach der Hinspielniederlage bei Paris Saint-Germain reichte das 1:1 im Rückspiel gegen den Titelverteidiger nicht aus. Aus der Sportredaktion Stefanie Lavoie.
2: Bereits in der dritten Minute versetzte PSG die Münchner in einen Schockzustand. Kvaratskhelia bediente Dembélé, der den Ball wuchtig unter die Latte knallte, 1:0 für die Franzosen. Torwart Manuel Neuer wusste in der Folge Schlimmeres zu verhindern. Ein ums andere Mal haderten die Bayern mit den Entscheidungen des Referees. Eigene Chancen erspielten sie sich jedoch kaum. Erst in der Nachspielzeit erzielte Kane den Ausgleich, zu spät, um die Partie noch zu drehen. Paris trifft am 30. Mai in Budapest auf den FC Arsenal.
1: Erstmals seit Beginn einer Waffenruhe vor 3 Wochen hat die israelische Luftwaffe wieder in einem Vorort der libanesischen Hauptstadt Beirut angegriffen. Ziel sei ein Kommandeur der libanesischen Hisbollah-Miliz gewesen, teilte Ministerpräsident Netanyahu mit. Medienberichten zufolge kamen der Kommandeur und sein Stellvertreter ums Leben. Anwohner in Beirut berichteten von lauten Explosionen. In einer bundesweiten Aktion haben mehr als 2.900 Zollbeamte Paketzusteller kontrolliert. Bei den Kontrollen in Depots und Verteilzentren gehe es um Schwarzarbeit und illegale Beschäftigung, teilte die Generalzolldirektion mit. Aus der Nachrichtenredaktion Janina Böhm.
3: In einer ersten Bilanz hat das Kölner Hauptzollamt mitgeteilt, die üblichen Beanstandungen stünden auch diesmal ganz oben auf der Mängelliste. Ein Sprecher nannte zum Beispiel einen 39-jährigen Mann aus der Türkei, der in Köln trotz fehlender Arbeitserlaubnis für einen Subunternehmer tätig war. In einem anderen Fall konnte ein Fahrer aus der Ukraine nicht sagen, für welches Unternehmen er eigentlich arbeitet. Er war offenbar von einem Subunternehmer zum nächsten weitergereicht worden. Seit Jahren bemängelt der Zoll, dass Fahrern ihre Arbeitszeiten nicht vollständig bezahlt werden.
1: Die Europäische Kommission hat erstmals eine Strategie vorgestellt, wie die EU bis 2050 von jeglicher Armut befreit werden könnte. Nach Ansicht der Behörde sollte es in allen Mitgliedstaaten kostenlosen Zugang zu Bildung, Gesundheitsversorgung und Schulessen geben. Brüssel kann nur Empfehlungen vorlegen. Eine eventuelle Umsetzung obliegt den Regierungen der einzelnen Länder. Das waren die Nachrichten. Das Wetter in Deutschland. In der Mitte und im Süden Schauer oder Gewitter, sonst trocken, bei 10 Grad am Oberrhein und 3 Grad in Schleswig-Holstein. Tagsüber im Norden trocken, sonst Regen oder Gewitter, bei 12 bis 19 Grad. Am Freitag heiter, in der Mitte einzelne Schauer bis 23 Grad. Am Samstag länger sonnig, im Westen und Süden Schauer bis 26 Grad. Es ist 0:03 Uhr.
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